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0: weiter führen. Wir bitten heute die glorreichen Geheimnisse im Namen des Heiligen Vaters, Papst Leo. Wir beten für unsere Diözese, für unseren Bischof Ivo und seine Mitarbeiterstab. Wir beten für den Frieden in den Herzen, in den Familien und in den Völkern, in Europa und in der ganzen Welt. Wir beten für die Mächtigen dieser Welt und deren Berater. Wir beten für alles ungeborene Leben, für alle Familien, für alle Kinder und Jugendlichen. Wir schließen auch alle ein, die mehr für eine Abhängigkeitsreisen sind. Alle, die krank sind, alle Kranken, Leidenden und Sterbenden und in unserem persönlichen Anliegen. Im Namen des Vaters und des Sohnes und des Heiligen Geistes.
1: Amen.
0: Ich glaube an Gott,
1: den Vater, den Allmächtigen, den Schöpfer des Himmels und der Erde, und an Jesus Christus, unseren Heiligen geborenen Sohn, unseren Herrn, empfangen durch den Heiligen Geist, die Geburt von der Jungfrau Maria, gelitten unter Pontius Pilatus, die Feuer des Bischofs und begraben, hinabgestiegen in das Heilige des Todes, am dritten Tage auferstanden von den Toten, aufgefahren in den Himmel, er sitzt zur Rechten Gottes des allmächtigen Vaters, und dort wird er kommen, zu richten die Lebenden und die Toten. Ich glaube an den Heiligen Geist, an die heilige katholische Kirche, Gemeinschaft der Heiligen, Vergebung der Sünden, die Auferstehung der Toten und das ewige Leben.
0: Ehre seinem Vater und dem Sohn und dem Heiligen Geist.
1: Wie in einem Anfang, so auch jetzt und alle Zeit und in Ewigkeit. Amen.
0: Vater unser im Himmel, geheiligt werde dein Name, dein Reich komme, dein Wille geschehe, wie im Himmel, so auch auf Erden.
1: Unser tägliches Brot gib uns heute und vergib uns unsere Schuld, wie auch wir vergeben unseren Schuldigern und führe uns nicht in Versuchung, sondern
0: erlöse
1: uns von den Bösen.
0: Gegrüßt seist du, Maria, voller Gnade, der Herr ist mit dir. Du bist gebenedeit unter den Frauen, und gebenedeit ist die Frucht deines Leibes, Jesus, der in uns den Glauben vermehre.
1: Heilige Maria, Mutter Gottes, bitte für uns Sünder, jetzt und in der Stunde unseres Todes. Amen.
0: Gegrüßt seist du, Maria, voller Gnade, der Herr ist mit dir. Du bist gebenedeit unter den Frauen, und gebenedeit ist die Frucht deines Leibes, Jesus, der uns die Hoffnung stärkt.
1: Heilige Maria, Mutter Gottes, bitte für uns Sünder, jetzt und in der Stunde unseres Todes. Amen.
0: Gegrüßt seist du, Maria, voller Gnade, der Herr ist mit dir. Du bist gebenedeit unter den Frauen, und gebenedeit ist die Frucht deines Leibes, Jesus, der uns die Liebe entzündet.

0: Wiederhören am Sender, der ist noch in der Stunde unseres Todes. Amen.
1: Ehre sei dem Vater und dem Sohn und dem Heiligen Geist.
0: Wie am Anfang, jetzt und alle Zeit und in Ewigkeit. Amen.
1: Vater unser, mein Himmel, geheiligt werde dein Name, dein Reich komme, dein Wille geschehe, wie im Himmel, so auf Erden.
0: Unser
1: tägliches
0: Brot und Leute, und vergib uns unsere Schuld. Ja, wir vergeben uns an Schuldigen und führe uns nicht in Versuchung, sondern erlöse uns von den Bösen.
1: Gegrüßt seist du, Maria, voll der Gnade, der Herr ist mit dir, so bist gebenedeit unter den Frauen. Und gebenedeit ist die Frucht deines Leibes, Jesus, der von den Toten auferstanden ist.
0: Heilige Maria, Mutter Gottes, bitte für uns Sünder, jetzt und in der Stunde unseres Todes. Amen.
1: Gegrüßt seist du, Maria, voll der Gnade, der Herr ist mit dir. Du bist gebenedeit unter den Frauen. Und gebenedeit ist die Frucht deines Leibes, Jesus, der von den Toten auferstanden ist.
0: Heilige Maria, Mutter Gottes, bitte für uns Sünder, jetzt und in der Stunde unseres Todes. Amen.
1: Gegrüßt seist du, Maria, voll der Gnade, der Herr ist mit dir. Du bist gebenedeit unter den Frauen. Und gebenedeit ist die Frucht deines Leibes, Jesus, der von den Toten auferstanden ist.
0: Heilige Maria, Mutter Gottes, bitte für uns Sünder, jetzt und in der Stunde unseres Todes. Amen.
1: Gegrüßt seist du, Maria, voll der Gnade, der Herr ist mit dir. Du bist gebenedeit unter den Frauen. Und gebenedeit ist die Frucht deines Leibes, Jesus, der von den Toten auferstanden ist.
0: Heilige Maria, Mutter Gottes, bitte für uns Sünder, jetzt und in der Stunde unseres Todes. Amen.
1: Gegrüßt seist du, Maria, voll der Gnade, der Herr ist mit dir. Du bist gebenedeit unter den Frauen. Und gebenedeit ist die Frucht deines Leibes, Jesus, der von den Toten auferstanden ist.
0: Heilige Maria, Mutter Gottes, bitte für uns Sünder, jetzt und in der Stunde unseres Todes. Amen.
1: Gegrüßt seist du, Maria, voll der Gnade, der Herr ist mit dir. Du bist gebenedeit unter den Frauen. Und gebenedeit ist die Frucht deines Leibes, Jesus, der von den Toten auferstanden ist.
0: Heilige Maria, Mutter Gottes, bitte für uns Sünder, jetzt und in der Stunde unseres Todes. Amen.
1: Gegrüßt seist du, Maria, voll der Gnade, der Herr ist mit dir. Du bist gebenedeit unter den Frauen. Und gebenedeit ist die Frucht deines Leibes, Jesus, der von den Toten auferstanden ist.
0: Heilige Maria, Mutter Gottes, bitte für uns Sünder, jetzt und in der Stunde unseres Todes. Amen.
1: Gegrüßt seist du, Maria, voll der Gnade, der Herr ist mit dir. Du bist gebenedeit unter den Frauen. Und gebenedeit ist die Frucht deines Leibes, Jesus, der von den Toten auferstanden ist.
0: Heilige Maria, Mutter Gottes, bitte für uns Sünder, jetzt und in der Stunde unseres Todes. Amen.
1: Gegrüßt seist du, Maria, voll der Gnade, der Herr ist mit dir. Du bist gebenedeit unter den Frauen. Und gebenedeit ist die Frucht deines Leibes, Jesus, der von den Toten auferstanden ist.
0: Heilige Maria, Mutter Gottes, bitte für uns Sünder, jetzt und in der Stunde unseres Todes. Amen.
1: Ehre sei der Vater und dem Sohn und dem Heiligen Geist.
0: Wie
1: nach
0: Land, so auch jetzt und alle Zeit und in Ewigkeit. Amen.
1: O mein Jesus,
0: verzeih uns unsere Sünden, bewahre uns vor dem Feuer der Hölle, führe deine Seelen in den Himmel, besonders jene, die deiner Barmherzigkeit am meisten bedürfen. Vater unser im Himmel, geheiligt werde dein Name, dein Reich komme, dein Wille geschehe, wie im Himmel so auf Erden.
1: Unser tägliches Brot gib uns heute und vergib uns unsere Schuld, wie auch wir vergeben unseren Schuldigern. Und führe uns nicht in Versuchung, sondern erlöse uns von dem Bösen. Amen.
0: Gegrüßet seist du, Maria, voll der Gnade, der Herr ist mit dir. Du bist gebenedeit unter den Frauen. Und gebenedeit ist die Frucht deines Leibes, Jesus, der in den Himmel aufgefahren ist.
1: Heilige Maria, Mutter Gottes, bitte für uns Sünder, jetzt und in der Stunde unseres Todes. Amen.
0: Gegrüßet seist du, Maria, voll der Gnade, der Herr ist in dir. Du bist gebenedeit unter den Frauen. Und gebenedeit ist die Frucht deines Leibes, Jesus, der in den Himmel aufgefahren ist.
1: Heilige Maria, Mutter Gottes, bitte für uns Sünder, jetzt und in der Stunde unseres Todes. Amen.
0: Gegrüßet seist du, Maria, voller Gnade, der Herr ist mit dir. Du bist gebenedeit unter den Frauen und gebenedeit ist die Frucht deines Leibes, Jesus, der in den Himmel aufgegraben ist.
1: Heilige Maria, Mutter Gottes, bitte für uns Sünder, jetzt und in der Stunde unseres Todes. Amen.
0: Gegrüßet seist du, Maria, voller Gnade, der Herr ist mit dir. Du bist gebenedeit unter den Frauen und gebenedeit ist die Frucht deines Leibes, Jesus, der in den Himmel aufgegraben ist.
1: Heilige Maria, Mutter Gottes, bitte für uns Sünder, jetzt und in der Stunde unseres Todes. Amen.
0: Gegrüßet seist du, Maria, voller Gnade, der Herr ist mit dir. Du bist gebenedeit unter den Frauen und gebenedeit ist die Frucht deines Leibes, Jesus, der in den Himmel aufgegraben ist.
1: Heilige Maria, Mutter Gottes, bitte für uns Sünder, jetzt und in der Stunde unseres Todes. Amen.
0: Gegrüßet seist du, Maria, voller Gnade, der Herr ist mit dir. Du bist gebenedeit unter den Frauen und gebenedeit ist die Frucht deines Leibes, Jesus, der in den Himmel aufgegraben ist.
1: Heilige Maria, Mutter Gottes, bitte für uns Sünder, jetzt und in der Stunde unseres Todes. Amen.
0: Gegrüßet seist du, Maria, voller Gnade, der Herr ist mit dir. Du bist gebenedeit unter den Frauen und gebenedeit ist die Frucht deines Leibes, Jesus, der in den Himmel aufgegraben ist.
1: Heilige Maria, Mutter Gottes, bitte für uns Sünder, jetzt und in der Stunde unseres Todes. Amen.
0: Gegrüßet seist du, Maria, voller Gnade, der Herr ist mit dir. Du bist gebenedeit unter den Frauen und gebenedeit ist die Frucht deines Leibes, Jesus, der in den Himmel aufgegraben ist.
1: Heilige Maria, Mutter Gottes, bitte für uns Sünder, jetzt und in der Stunde unseres Todes. Amen.
0: Gegrüßet seist du, Maria, voller Gnade, der Herr ist mit dir. Du bist gebenedeit unter den Frauen und gebenedeit ist die Frucht deines Leibes, Jesus, der in den Himmel aufgegraben ist.
1: Heilige Maria, Mutter Gottes, bitte für uns Sünder, jetzt und in der Stunde unseres Todes. Amen.
0: Gegrüßet seist du, Maria, voller Gnade, der Herr ist mit dir. Du bist gebenedeit unter den Frauen und gebenedeit ist die Frucht deines Leibes, Jesus, der in den Himmel aufgegraben ist.
1: Heilige Maria, Mutter Gottes, bitte für uns Sünder, jetzt und in der Stunde unseres Todes. Amen. Ehre sei dem Vater und dem Sohn und dem Heiligen Geist.
0: Wie im Anfang, so auch jetzt und alle Zeit und in Ewigkeit. Amen.
1: O mein Gott, verzeihe uns unsere Sünden, bewahre uns vor dem Feuer der Hölle, führe alle Seelen in den Himmel, besonders jene, die deiner Barmherzigkeit am meisten bedürfen. Vater unser im Himmel, geheiligt werde dein Name, dein Reich komme, dein Wille geschehe, wie im Himmel, so auf Erden.
0: Unser tägliches Brot gib uns heute und vergib uns unsere Schuld, wie auch wir vergeben unseren Schuldigern. Und führe uns nicht in Versuchung, sondern erlöse uns von den Bösen.
1: Gegrüßt seist du, Maria, voller Gnade, der Herr ist mit dir, du bist gebenedeit unter den Frauen. Und gebenedeit ist die Frucht deines Leibes, Jesus, der uns den Heiligen Geist gesandt hat.
0: Heilige Maria, Mutter Gottes, bitte für uns Sünder, jetzt und in der Stunde unseres Todes. Amen.
1: Gegrüßt seist du, Maria, voller Gnade, der Herr ist mit dir. Du bist gebenedeit unter den Frauen. Und gebenedeit ist die Frucht deines Leibes, Jesus, der uns den Heiligen Geist gesandt hat.
0: Heilige Maria, Mutter Gottes, bitte für uns Sünder, jetzt und in der Stunde unseres Todes. Amen.
1: Gegrüßt seist du, Maria, voller Gnade, der Herr ist mit dir. Du bist gebenedeit unter den Frauen. Und gebenedeit ist die Frucht deines Leibes, Jesus, der uns den Heiligen Geist gesandt hat.
0: Heilige Maria, Mutter Gottes, bitte für uns Sünder, jetzt und in der Stunde unseres Todes. Amen.
1: Gegrüßt seist du, Maria, voller Gnade, der Herr ist mit dir. Du bist gebenedeit unter den Frauen. und gebenedeit ist die Frucht deines Leibes, Jesus, der uns den Heiligen Geist gesandt hat.
0: Heilige Maria, Mutter Gottes, bitte für uns in der jetzt und in der Stunde unseres Todes. Amen.
1: Gegrüßt seist du, Maria, von der Gnade, der Herr ist mit dir. Du bist gebenedeit unter den Frauen und gebenedeit ist die Frucht deines Leibes, Jesus, der uns den Heiligen Geist gesandt hat.
0: Heilige Maria, Mutter Gottes, bitte für uns in der jetzt
1: kommt
0: in der Stunde
1: unseres Todes.
0: Amen.
1: Gegrüßt seist du, Maria, voller Gnade, der Herr ist mit dir. Du bist gebenedeit unter den Frauen. Und gebenedeit ist die Frucht deines Leibes, Jesus, der uns den Heiligen Geist gesandt hat.
0: Heilige Maria, Mutter Gottes, bitte für uns Sünder. Jetzt kommt in der Stunde unseres Todes. Amen.
1: Gegrüßt seist du, Maria, voller Gnade, der Herr ist mit dir. Du bist gebenedeit unter den Frauen. Und gebenedeit ist die Frucht deines Leibes, Jesus, der uns den Heiligen Geist gesandt hat.
0: Heilige Maria, Mutter Gottes, bitte für uns Sünder, jetzt und in der Stunde unseres Todes. Amen.
1: Gegrüßt seist du, Maria, voller Gnade, der Herr ist mit dir. Du bist gebenedeit unter den Frauen. Und gebenedeit ist die Frucht deines Leibes, Jesus, der uns den Heiligen Geist gesandt hat.
0: Heilige Maria, Mutter Gottes, bitte für uns Sünder, jetzt und in der Stunde unseres Todes. Amen.
1: Gegrüßt seist du, Maria, voller Gnade, der Herr ist mit dir. Du bist gebenedeit unter den Frauen. Und gebenedeit ist die Frucht deines Leibes, Jesus, der uns den Heiligen Geist gesandt hat.
0: Heilige Maria, Mutter Gottes, bitte für uns Sünder, jetzt und in der Stunde unseres Todes. Amen.
1: Ehre sei dem Vater und dem Sohn und dem Heiligen Geist.
0: Wie im Anfang, so auch jetzt und alle Zeit und in Ewigkeit. Amen.
1: O mein Jesus, verzeih uns unsere Sünden, bewahre uns vor dem Feuer der Hölle.
0: Führe alle Seelen in den Himmel, besonders die deiner Barmherzigkeit am meisten bedürfen. Vater unser im Himmel, geheiligt werde dein Name, dein Reich komme, dein Wille geschehe, wie im Himmel so auf Erden.
1: Unser tägliches Brot gib uns heute und vergib uns unsere Schuld. Ja, wir vergeben unseren Schuldigen und führe uns nicht in Versuchung, sondern erlöse uns von dem bösen Armen.
0: Gegrüßt seist du, Maria, voller Gnade, der Herr ist in dir. Du bist gebenedeit unter den Frauen und gebenedeit ist die Frucht deines Leibes, Jesus, der dich und Frau in den Frauen genommen hat.
1: Heilige Maria, Mutter Gottes, bitte für uns Sünder, jetzt und in der Stunde unseres Todes. Amen.
0: Gegrüßt seist du, Maria, voller Gnade, der Herr ist mit dir. Du bist gebenedeit unter den Frauen, und gebenedeit ist die Frucht deines Leibes, Jesus, der dich Jungfrau in den Grab genommen hat.
1: Heilige Maria, Mutter Gottes, bitte für uns Sünder, jetzt und in der Stunde unseres Todes.

0: Heilige Maria, Mutter Gottes, bitte für uns Sünder, jetzt und in der Stunde unseres Todes. Amen.
1: Gegrüße seist du, Maria, voller Gnade, der Herr ist mit dir. Du bist gebenedeit unter den Frauen und gebenedeit ist die Frucht deines Leibes, Jesus, der dich für Jungfrau in den Grab genommen hat.
0: Heilige Maria, Mutter Gottes, bitte für uns Sünder, jetzt und in der Stunde unseres Todes. Amen.
1: Gegrüßet seist du, Maria, voller Gnade, der Herr ist mit dir. Du bist gebenedeit unter den Frauen und gebenedeit ist die Frucht deines Leibes, Jesus, der dich für Jungfrau in den Grab genommen hat.
0: Heilige Maria, Mutter Gottes, bitte für uns Sünder, jetzt und in der Stunde unseres Todes. Amen.
1: Gegrüßet seist du, Maria, voller Gnade, der Herr ist mit dir. Du bist gebenedeit unter den Frauen und gebenedeit ist die Frucht deines Leibes, Jesus, der dich für Jungfrau in den Grab genommen hat.
0: Heilige Maria, Mutter Gottes, bitte für uns Sünder, jetzt und in der Stunde unseres Todes. Amen.
1: Gegrüßet seist du, Maria, voller Gnade, der Herr ist mit dir. Du bist gebenedeit unter den Frauen und gebenedeit ist die Frucht deines Leibes, Jesus, der dich für Jungfrau in den Grab genommen hat.
0: Heilige Maria, Mutter Gottes, bitte für uns Sünder, jetzt und in der Stunde unseres Todes. Amen.
1: Gegrüßet seist du, Maria, voller Gnade, der Herr ist mit dir. Bist gebenedeit unter den Frauen und gebenedeit ist die Frucht deines Leibes, Jesus, der dich für Jungfrau in den Grab genommen hat.
0: Heilige Maria, Mutter Gottes, bitte für uns Sünder, jetzt und in der Stunde unseres Todes. Amen.
1: Gegrüßet seist du, Maria, voller Gnade, der Herr ist mit dir. Du bist gebenedeit unter den Frauen und gebenedeit ist die Frucht deines Leibes, Jesus, der dich für Jungfrau in den Grab genommen hat.
0: Heilige Maria, Mutter Gottes, bitte für uns Sünder, jetzt und in der Stunde unseres Todes. Amen.
1: Gegrüßet seist du, Maria, voller Gnade, der Herr ist mit dir. Du bist gebenedeit unter den Frauen und gebenedeit ist die Frucht deines Leibes, Jesus, der dich für Jungfrau in den Grab genommen hat.
0: Heilige Maria, Mutter Gottes, bitte für uns Sünder, jetzt und in der Stunde unseres Todes. Amen. Ehre sei dem Vater und dem Sohn und dem Heiligen Geist.
1: Wie im Anfang, so auch jetzt und alle Zeit und in Ewigkeit. Amen.
0: Mein Jesus,
1: verzeih uns unsere Sünden, bewahre uns vor dem Feuer der Hölle, führe alle Seelen in den Himmel, besonders jene, die deiner Barmherzigkeit am meisten bedürfen.
0: Vater, unser im Himmel, geheiligt werde dein Name, dein Reich komme, dein Wille geschehe, wie im Himmel, so auf Erden.
1: Unser tägliches Brot gib uns heute und vergib uns unsere Schuld, wie auch wir vergeben unseren Schuldigen. Und führe uns nicht in die Versuchung, sondern erlöse uns von den Bösen.
0: Gegrüßt seist du, Maria, voller Gnade, der Herr ist mit dir, du bist gebenedeit unter den Frauen. Und gebenedeit ist die Frucht deines Leibes, Jesus, der dich für Jungfrau im Himmel gekrönt hat.
1: Heilige Maria, Mutter Gottes, bitte für uns Sünder, jetzt und in der Stunde unseres Todes. Amen.
0: Gegrüßt seist du, Maria, voller Gnade, der Herr ist mit dir, so bist gebenedeit unter den Frauen. Und gebenedeit ist die Frucht deines Leibes, Jesus, der dich für Jungfrau im Himmel gekrönt hat.
1: Heilige Maria, Mutter Gottes, bitte für uns Sünder, jetzt und in der Stunde unseres Todes. Amen.
0: Gegrüßt seist du, Maria, voller Gnade, der Herr ist mit dir, du bist gebenedeit unter den Frauen. Und gebenedeit ist die Frucht deines Leibes, Jesus, der dich für Jungfrau im Himmel gekrönt hat.
1: Heilige Maria, Mutter Gottes, bitte für uns Sünder, jetzt und in der Stunde unseres Todes. Amen.
0: Gegrüßt seist du, Maria, voller Gnade, der Herr ist mit dir, du bist gebenedeit unter den Frauen. Und gebenedeit ist die Frucht deines Leibes, Jesus, der dich für Jungfrau im Himmel gekrönt hat.
1: Heilige Maria, Mutter Gottes, bitte für uns Sünder, jetzt und in der Stunde unseres Todes. Amen.
0: Gegrüßt seist du, Maria, voll der Gnade, der Herr ist mit dir. Du bist gebenedeit unter den Frauen und gebenedeit ist die Frucht deines Leibes, Jesus, der dich bei Jungfrau im Himmel gekrönt hat.
1: Heilige Maria, Mutter Gottes, bitte für uns Sünder, jetzt und in der Stunde unseres Todes. Amen.
0: Gegrüßt seist du, Maria, voll der Gnade, der Herr ist mit dir. Du bist gebenedeit unter den Frauen und gebenedeit ist die Frucht deines Leibes, Jesus, der dich bei Jungfrau im Himmel gekrönt hat.
1: Heilige Maria, Mutter Gottes, bitte für uns Sünder, jetzt und in der Stunde unseres Todes. Amen.
0: Gegrüßt seist du, Maria, voll der Gnade, der Herr ist mit dir. Du bist gebenedeit unter den Frauen und gebenedeit ist die Frucht deines Leibes, Jesus, der dich bei Jungfrau im Himmel gekrönt hat.
1: Heilige Maria, Mutter Gottes, bitte für uns Sünder, jetzt und in der Stunde unseres Todes. Amen.
0: Gegrüßt seist du, Maria, voll der Gnade, der Herr ist mit dir. Du bist gebenedeit unter den Frauen und gebenedeit ist die Frucht deines Leibes, Jesus, der dich bei Jungfrau im Himmel gekrönt hat.
1: Heilige Maria, Mutter Gottes, bitte für uns Sünder, jetzt und in der Stunde unseres Todes. Amen.
0: Gegrüßt seist du, Maria, voll der Gnade, der Herr ist mit dir. Du bist gebenedeit unter den Frauen und gebenedeit ist die Frucht deines Leibes, Jesus, der dich bei Jungfrau im Himmel gekrönt hat.
1: Heilige Maria, Mutter Gottes, bitte für uns Sünder, jetzt und in der Stunde unseres Todes. Amen.
0: Gegrüßt seist du, Maria, voll der Gnade, der Herr ist mit dir. Du bist gebenedeit unter den Frauen und gebenedeit ist die Frucht deines Leibes, Jesus, der dich bei Jungfrau im Himmel gekrönt hat.
1: Heilige Maria, Mutter Gottes, bitte für uns Sünder, jetzt und in der Stunde unseres Todes. Amen.
0: Ehre sei dem Vater und dem Sohn und dem Heiligen Geist.
1: Wie im Anfang, so auch jetzt und alle Zeit und in Ewigkeit. Amen.
0: O mein Jesus, verzeih uns unsere Sünden, bewahre uns vor dem Feuer der Hölle, führe alle Seelen in den Himmel, besonders jene, die deiner Barmherzigkeit am meisten bedürfen. Wir beten das Gebet zum Heiligen Josef.
1: Zu dir, o Heiliger Josef, fliehen wir in unserer Not und bitten dich vertrauensvoll um deinen Schutz. Um der Liebe willen, werde dich mit der unbefleckten Jungfrau und Gottes Mutter verwandt und um der väterlichen Zuneigung willen, die du zu Jesus hingetragen, flehen wir inständig. Blicke doch ständig auf das Säure Erbe herab, dass Jesus Christus dich mit seinem Blut erworben und deine uns in unsere Welt.

0: alle lieben Engel und Heiligen,
1: bitte für uns.
0: Dann fragte Maria die Botschaft.
1: Und bitte für den Geist.
0: Gegrüßt seist du, Maria, voller Gnade, der Herr ist mit dir. Du bist gebenedeit unter den Frauen. Und gebenedeit ist die Frucht deines Leibes, Jesus.
1: Heilige Maria, Mutter Gottes, bitte für uns Sünder, jetzt und in der Stunde unseres Todes. Amen.
0: Maria sprach, sieh, ich bin die Magd des Herrn.
1: Ihr geschehe nach deinem Wort.
0: Gegrüßt seid du, Maria, voller Gnade, der Herr ist mit dir. Du bist gebenedeit unter den Frauen. Und gebenedeit ist die Frucht deines Leibes, Jesus.
1: Heilige Maria, Mutter Gottes, bitte für uns Sünder, jetzt und in der Stunde unseres Todes. Amen.
0: Und das Wort ist Fleisch geworden.
1: Und Heil unter uns
0: gewohnt. Gegrüßt seist du, Maria, voller Gnade, der Herr ist mit dir. Du bist gebenedeit unter den Frauen. Und gebenedeit ist die Frucht deines Leibes, Jesus.
1: Heilige Maria, Mutter Gottes, bitte für uns Sünder, jetzt und in der Stunde unseres Todes. Amen.
0: Bitte für uns, o heilige Gottesgebärerin.
1: Danke für die Wärme,
0: Lass es uns beten, allmächtiger Gott, gieße deine Gnade in unser Herzen ein. Durch die Botschaft des Engels haben wir die Menschwerdung Christi, deines Sohnes, erkannt. Lass uns durch sein Leiden und Kreuz zur Herrlichkeit der Auferstehung gelangen. Darum bitten wir durch Christus, unseren Herrn.
1: Amen.
0: Herr, schenke alle Sterbenden und den armen Seelen Pflegefeuer, ewige Ruhe.
1: Und das ewige Licht euch
0: Herr, lass sie ruhen in deinem Frieden.
1: Amen.
0: Heiliger Erzengel Michael, verteidige uns im Kranke. Gegen die Bosheit und die Nachstellungen des Teufels sei unser Schutz. Gott gebiete ihn, so bitten wir flehentlich. Du aber, Fürst der himmlischen Heerscharen, stoße den Satan und die anderen bösen Geister, die zum Verderben der Seelen in der Welt umherschweifen, mit der Kraft Gottes in die Hölle hinunter. Amen. Heiliger Schutzengel mein,
1: lass nicht dir empfohlen sein, in allen Nöten stehe bei und halte mich vor Sünden frei. Bei Gnade und Macht, ich bitte dich, beschütze und bewahre mich.
0: O Maria, mit dem Kinderblick,
1: und sage dein
0: Herr Jesus Christus, Sohn des Vaters, sende jetzt deinen Geist über die Erde. Lass den Heiligen Geist wohnen in den Herzen aller Völker, damit sie bewahrt bleiben mögen vor Verfall, Unheil und Krieg. Möge die Frau aller Völker, die selige Jungfrau Maria, unsere Fürsprecherin sein. Amen. Heiliger Josef, du Nährvater unseres Herrn Jesus Christus und warst heute an der seligsten Jungfrau Maria, bitte für uns sowie für alle Sterbenden des heutigen Abends und der kommenden Nacht. Amen. Im Namen des Vaters und des Sohnes und des Heiligen Geistes.
1: Amen.
0: Gelobt sei Jesus Christus.
1: In Ewigkeit. Amen.

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0: 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Eine Zeitangabe, es ist 6 Uhr. 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
2: Heute mit diesen Themen. Papst Leo ist in Spanien. Nein zu Polarisierung, ja zum Frieden, sagte er vor Granden der Politik und Diplomatie. Vor KI rettet uns nur die Rückbesinnung aufs Herz. Das sagte evangelische Theologin Anne Forst zu Leos KI-Enzyklika. Herzlich willkommen zu unserem Nachrichtenmagazin an diesem Samstag, heißt sie Gudrun Seiler. Leo XIV. Ist seit heute in Spanien unterwegs. Es ist seine vierte Auslandsreise in gut einem Jahr Pontifikat und seine erste Begegnung mit Rede führte ihn in den Königspalast von Madrid. Dort hat er Politik und Gesellschaft in Spanien dazu aufgerufen, der Kultur der Konfrontation eine Absage zu erteilen. Zugleich lobte der Papst den Einsatz Spaniens für Frieden und Völkerrecht.
3: Samstagmittag im Palacio Real von Madrid, kurz nach seiner Ankunft in Spanien, das er bis zum 12. Juni bereisen will, trifft der Papst auf die politische und gesellschaftliche Elite des Landes sowie auf Diplomaten. In seiner ersten großen Rede im Beisein von König Felipe VI. Und dem sozialistischen Regierungschef Pedro Sanchez erinnert der Gast aus Rom zunächst an die uralte Verbindung zwischen dem christlichen Glauben und Spanien. Und der Papst lobt seine Gastgeber. Es ist ein Volk voller Leidenschaft, das Leben liebt und das auch zeigt.
4: Es ist ein pueblo lleno de pasión, que ama la vida y lo manifiesta.
3: Doch schon im zweiten Absatz seiner Rede wirbt Leo um eine tiefere Versöhnung und Zusammenarbeit zwischen den verschiedenen Kräften in Spanien, spricht von nötigen Prozessen der Läuterung und Versöhnung, vom Imperativ des Dialogs. Heute scheint die Versuchung, durch das Schüren von Polarisierungen an Popularität zu gewinnen, eher zu wachsen als abzunehmen. Die Menschenwürde wird weiterhin verletzt. Deshalb brauchen wir Kultur, Innerlichkeit, eine freie und qualitativ hochwertige Bildung. Wir brauchen Transzendenz. Die katholische Kirche steht im Dienst dieses Verlangens des menschlichen Herzens. Nicht aufdringlich, sondern indem sie das Evangelium bezeugt. Papst Leo ruft die Spanier dazu auf, die spaltenden und polarisierenden Debatten, die ihr öffentliches Leben kennzeichnen, hinter sich zu lassen und sich zumal in den neuen Medien vor Vorurteilen und tödlichen Impulsen zu hüten. Es gelte etwa beim Blick auf die spanische Geschichte von fruchtlosen Vereinfachungen zu einer fruchtbaren Anerkennung ihrer Komplexität zu gelangen. Ich sehe hier eine besondere Berufung für Europa, bei der Spanien eine grundlegende und wichtige Rolle spielt. Die Vielschichtigkeit schätzen und ergründen, lernen sie nicht zu leugnen und sie als Segen anzunehmen. Jenen identitären Ansätzen entfliehen, die alles zu erklären scheinen, aber die Welt mit Gespenstern und Feinden bevölkern. Darin besteht die Aufgabe derer, die eine große Geschichte hinter sich haben.

0: de quien tiene una gran historia a sus espaldas. Que Dios bendiga a España.
1: Es ist die 9. Reise eines Papstes nach Spanien und die erste seit 1,5 Jahrzehnten. Außer Madrid wird Leo auch Barcelona und die Kanarischen Inseln besuchen. Stefan Kempis, Radio Vatikan.
2: In Spanien will der Papst nun doch auch Überlebende sexualisierter Gewalt durch Priester treffen. Das war vorher nicht festgestanden, wurde aber gestern offiziell bekannt gegeben. Leo wurde auch im Flugzeug von den mitreisenden Medienleuten auf das auch in Spanien sehr schmerzliche Thema Missbrauch angesprochen. Einzelheiten über die Begegnungen an Bord der Alitalia-Maschine Richtung Madrid von Mario Galgano.
3: Muy buenos días con todos.
4: Während des Fluges überreichen Journalisten der Vatikanmedien dem Papst ein Geschenk von Patienten des Kinderkrankenhauses Bambino Gesù auf dem römischen Gianicolo-Hügel.
3: En ese sentido, compartiendo todos la alegría de la fe.
4: Zudem nahm das Kirchenoberhaupt während des Fluges zu ernsten gesellschaftlichen und Kirchenthemen Stellung. Die Problematik des sexuellen Missbrauchs bezeichnete er als eine offene Wunde. Er kündigte an, im Laufe seines Aufenthalts mit Opfern zusammenzutreffen, merkte jedoch an, dass es unmöglich sei, alle Betroffenen zu empfangen, die dies wünschten. Darüber hinaus äußerte das Kirchenoberhaupt seine tiefe Besorgnis über die internationale politische Lage, insbesondere mit Blick auf die Ukraine. Da die jüngsten Dialogversuche zwischen Wladimir Putin und Volodymyr Zelensky erfolglos blieben, forderte der Papst nachdrücklich, die Verhandlungen voranzutreiben, um der Gewalt und dem Krieg ein Ende zu setzen. Die Situation verschlechterte sich fortlaufend und nach 4,5 Jahren des Konflikts müsse eine Lösung gefunden werden, auch angesichts der Unterstützung durch Akteure in den Vereinigten Staaten. Bezüglich der komplexen Lage im Libanon erklärte der Papst, dass er in fortlaufendem Kontakt mit religiösen Führern stehe, um gemeinsam nach Antworten zu suchen. Auf eine Frage zum Iran und zum Thema Krieg bezog sich der Papst auf die Reflexionen des Kirchenlehramtes der vergangenen Jahre. Er verwies dabei auf die tiefgreifenden Veränderungen, die durch moderne Militärtechnologien und die Zerstörungskraft zeitgenössischer Waffen herbeigeführt wurden. Für einen möglichen Deutschlandbesuch lernt Papst Leo die Sprache des Landes. Er lerne spät in der Nacht Deutsch, tagsüber habe er praktisch keine Zeit dafür, erklärte das Kirchenoberhaupt an diesem Samstag auf dem Flug nach Madrid gegenüber der katholischen Nachrichtenagentur KNA. Die Frage, ob eine Reise nach Deutschland geplant sei, beantwortete der Pontifex positiv, schränkte jedoch ein, dass die Vorbereitungen bislang an keinen konkreten Zeitplan gebunden seien. Die päpstliche Maschine landete an diesem Samstag um 10.12 Uhr in Madrid. Beim Verlassen des Flugzeugs wurde der Pontifex von König Felipe VI. Und Königin Letizia empfangen. Zur Begrüßungsdelegation gehörten neben dem spanischen Ministerpräsidenten Pedro Sánchez auch Justizminister Félix Bolaños, Außenminister José Manuel Álvarez, die Regionalpräsidentin von Madrid Isabel Díaz Ayuso sowie der Bürgermeister der Hauptstadt José Luis Martínez Almeida. Für Radio Vatikan, Mario Galgano.
2: Über die ganze Spanienreise hin begleiten wir Papst Leo mit Live-Übertragungen auf Deutsch. Morgen Vormittag um 10 feiert er die Sonntagsmesse mit von Leichnams Prozession in Madrid. Auf unserer Webseite bieten wir eine Liste mit allen unseren Live-Übertragungen. Und außerdem sind wir dabei mit dem Papst in Spanien auf Facebook, X, Instagram und WhatsApp. Nur die Rückbesinnung auf das Herz und die Körperlichkeit des Menschen rettet vor den imminenten Gefahren der künstlichen Intelligenz. Das sagte uns die deutsche, in den USA lehrende evangelische Theologin und Informatikerin Anne Forst, die Papst Leos Sozialenzyklika Magnifica Humanitas über KI mit großem Interesse gelesen hat. Forst lehrt und erforscht Computerethik an der St. Bonaventure University, einer Franziskaner Hochschule im Bundesstaat New York. Wir haben das Interview mit ihr vorab aufgezeichnet. Leo verurteilt unter anderem Transhumanismus, der ja menschliche Perfektion anstrebt, oder genauer gesagt die Auflösung der Barriere zwischen Mensch und Maschine, also übermenschliche Perfektion, die sich an Transhumanismus knüpft. Und demgegenüber stellt er die Verletzlichkeit, die dem Menschen als Kreatur eingeschrieben ist, und die ihn auch für Mitgefühl und für Gott öffnet letztlich. Ist das denn mit dieser positiv gedeuteten Verletzlichkeit, ist das ein Gedanke, der in technologisch orientierten Industriezweigen auch nur am Rande eine Rolle spielt, vielleicht ab jetzt?
5: Papst Leo hat wirklich mit diesem Menschenbild gebrochen, mit der eigentlich in der katholischen Kirche üblichen Präferenz für Rationalität. Normalerweise ist das Menschenbild in der katholischen Kirche immer sehr von Rationalität geprägt. Papst Leo stellt die Empathie in den Vordergrund und die Verkörperung. Das ist natürlich für mich Gold wert, weil ich an verkörperter künstlicher Intelligenz arbeite. Und das Menschenbild, das aus Empathie, Verletzlichkeit, Körperlichkeit besteht, das steht wirklich sehr radikal dem Menschenbild gegenüber, das der Transhumanismus hat, der ja nun ganz klar Antikörper ist, wo man ja das Gehirn im Prinzip runterladen kann auf den Computer und dadurch ewig leben kann. Und das ist also eine Neuheit. Und meiner Meinung nach hat der Papst da angeknüpft an dem, was die Wissenschaft jetzt schon in den letzten 30 Jahren eigentlich immer mehr betont, dass also wirklich die sozialen Fähigkeiten des Menschen im Zentrum stehen, der Intelligenz, und dass also Schach und Rationalität mehr oder weniger ein Nebenprodukt sind. Und da ist er, meine ich, ganz in der Zeit und auch sehr stark. Und ich glaube, dass das auch das ist, was uns vor der künstlichen Intelligenz retten kann, unser Herz.
2: Leo hat Ähnliches geschrieben in der Enzyklika. Also was uns retten kann, ist nicht die Maschine, sondern ist unsere Selbstbesinnung auf das Menschsein. Wie genau ist das zu verstehen?
5: Ja. Es gibt vieles, was diese Maschinen bereits besser können als wir. Das ist ja ganz klar. Sie sind schneller, sie sind, werden nicht hungrig und so weiter und so fort. Was diese Maschinen überhaupt nicht können, ist Empathie. Sie können sich zwar so benehmen, als wären sie empathetisch, sind sie es aber nicht. Das heißt, eine richtige Liebe, Vertrauen, Zuversicht, sich gegenseitig Mut machen, Zuspruch. Diese ganzen Dinge, die den Kern der menschlichen Beziehungen ausmachen, sind einer solchen Maschine nicht gegeben. Das kann zwar gut nachäffen, aber es ist ja nicht echt. Und jeder, der mit so einer Maschine ein bisschen länger zusammenarbeitet und ein bisschen was davon verstehen, weiß das auch. Das ist auch offenkundig. Und ich glaube wirklich, dass das Beste, was wir mit unseren Maschinen, wie wir uns diesen Maschinen entgegenstellen können, ist, indem wir unsere grundsätzliche Menschlichkeit zelebrieren. Indem wir grundsätzlich wirklich feiern, wie wunderbar wir gemacht worden sind, wie wunderbar wir geschaffen sind, dass wir eben Empathie haben, dass wir Freundschaft haben, dass wir Herzen haben, dass wir Körper sind, dass das zelebriert werden sollte gegen das Menschenverständnis in der künstlichen Intelligenz.
2: Es ist ja so, dass Anthropic-Mitgründer Christopher Ohler bei der Präsentation der Enzyklika im Vatikan mit dabei war. Er war einer der Sprecher neben Papst Leo. Und jetzt hat ganz neu Anthropic tatsächlich die vom Papst vorgeschlagene Pause bei der Entwicklung leistungsstarker künstlicher Intelligenz ins Gespräch gebracht. Wie realistisch ist das und auch wie sinnvoll aus Ihrer Sicht angesichts von Konkurrenz bis hin eben zu kriminellen Organisationen oder Terrorgruppen, die sicherlich nicht kooperieren werden?
5: Ein Stopp wirklich zu dieser Zeit ist völlig unmöglich. Die Maschinen bilden sich ja selbst weiter, werden dauernd besser und schneller und angewandter. Außerdem ist es fast nicht möglich, einen Stopp aller Firmen zu bewegen. China würde auf jeden Fall weitermachen und in einem Rennen zwischen, wer macht die bessere KI, würde natürlich dann gewinnen. Also insofern halte ich für einen Stopp für völlig ausgeschlossen. Und ich glaube, er will sich einfach damit schön machen. Er will damit im Prinzip sagen, guck mal, ich bin, wie toll ich bin, dass ich also hier sowas vorschlage, dass es aber letztlich nicht ernst gemeint ist.
2: Wie wird eigentlich dieses päpstliche Lehrschreiben in den USA aufgenommen?
5: Innerhalb der katholischen Kreise wird natürlich immer noch sehr dran gearbeitet und sehr rezensiert, aber das gemeine Interesse ist nicht mehr da. Die New York Times hatte einen Aufsatz darüber, dass die ganze Enzyklika in Silicon Valley überhaupt nicht aufgenommen wurde. Also ich würde mal sagen, es war eine Kanonenkugel im Wasser, das hat einen riesigen Splash und dann und dann hat es aufgehört und jetzt ist davon nichts mehr zu hören. Ist natürlich klar, dass die künstliche Intelligenz hier entwickelt worden ist, dass sie hier auch am meisten benutzt wird, dass hier auch, glaube ich, in den USA ein sehr viel unkritischer Umgang mit Technologie einfach Standard ist und dass deshalb so eine Enzyklika zwar Leuten zum Nachdenken bringt, aber dann hören sie auch wieder auf nachzudenken und machen also so weiter, wie sie vorher weitergemacht haben.
2: Warum würden Sie jedem, wirklich jedem empfehlen, diese Enzyklika zumindest in Auszügen zu lesen? Warum ist die so wichtig?
5: Das ist das erste umfassende Positionspapier, was überhaupt jemals gegen die künstliche Intelligenz geschrieben worden ist. Es gibt hier und da Aufsätze, es gibt hier und da Sachen, die geschrieben worden sind, natürlich zur Ethik von der künstlichen Intelligenz. Aber hier, Papst Leo, geht wirklich umfassend auf alles ein. Und was auch wirklich fantastisch ist, wie er diese künstliche Intelligenz in die katholische Soziallehre einbaut. Ich würde sagen, dass es ganz viele Leute gibt, die überhaupt nicht von der Soziallehre wissen. Und das ist auch interessant zu lesen, wie wichtig die Soziallehre ist und wie die künstliche Intelligenz da reinpasst, dass das Stoppen der Technokraten, die eben derzeit die Macht besitzen, dass man das einfach aufhalten muss. Das ist alles so neu und so fantastisch. Da müsste jeder einfach mal reingucken. Und wie gesagt, auch das neue Verständnis von Intelligenz, was nicht mehr Rationalität in den Mittelpunkt stellt, sondern Empathie.
2: Sagte uns die in den USA lehrende evangelische Theologin und Informatikerin Forst. Zum Sport jetzt. Freundschaftlich haben sich gestern Abend in Rom Fußballerinnen und Fußballer aus Berlin und die Nationalmannschaften des Vatikans gemessen. Nele Meesmans hat die Stimmen zum Spiel.
6: Es war das dritte Aufeinandertreffen der Mannschaften aus Berlin und des Vatikans. Die Verbindung zwischen dem Berliner Amateurfußball und den Auswahlteams des Papststaates existiert bereits seit ersten Kontaktaufnahmen im Jahr 2022. Auf einmal ging alles ganz schnell. Teambesprechung, kurz was trinken und dann abklatschen. Angepfiffen wurde zunächst das Spiel der Männer um 19.20 Uhr. Der Vatikan in leuchtend gelben Trikots, die Berliner Mannschaft in weiß. Mit Aussicht auf die Kuppel des Petersdoms wurden zweimal 40 Minuten gespielt. Von Anfang an konnte die vatikanische Auswahl den Ball in ihrer Angriffshälfte behalten, wodurch es nicht lange bis zum ersten Tor dauerte. Nach einer 2-0-Führung gelang dann der erste Treffer der Berliner. Nach einer kleinen Unterbrechung in der zweiten Halbzeit und einem Torwartwechsel auf Seiten der Deutschen unterlagen sie den Vatikanmännern am Ende mit 5:1. Sascha Düring, offizieller Ausrüster mit Intersport Olympia des KSV Johannisthal 1980, beschreibt das Spiel so.
7: Ja, es war ein sehr anstrengendes Spiel, es ging rauf und runter. Die Jungs von der vatikanischen Nationalmannschaft waren wirklich sehr schnell gewesen und wir haben alles gegeben, aber das Ergebnis zum Schluss ist doch vielleicht ein bisschen zu deutlich gewesen, aber auch verdient für die vatikanische Nationalmannschaft.
6: Mit Abschluss der ersten Halbzeit der Männer wechselten die Zuschauer einmal die Tribüne zum Anfeuern. Das Spiel der Frauen wurde auf einem weiteren Platz des Sportzentrums um 20 Uhr angepfiffen. Es wurden zweimal 30 Minuten gespielt. Eine Besonderheit gab es von Anfang an, berichtet Beate Zakrewski, Spielerin bei SV Askania Köpenick.
8: Wir haben ja in einer ganz anderen Formation gespielt, als wir es kennen. Ja, dieses 9+1 ist aufgrund der Platzverhältnisse sozusagen gewesen. Das war schon eine Umstellung, auch von unserer Formation her. Und dadurch war es zum Anfang für mich ein bisschen wuselig, um sich erstmal in die Position zu finden.
6: Hier musste ebenfalls nicht lange auf Tore gewartet werden. Die Frauen der Askania legten gut vor. Zur Halbzeit stand es bereits 7:0. Die vatikanischen Frauen waren hinten gut aufgestellt und betrieben ein eher defensives Spiel, so Zakrewski.
8: Ich glaube, irgendwann fehlte sowohl bei uns als auch bei denen ein bisschen die Kraft, aber formationsmäßig standen die ziemlich gut, glaube ich.
6: In den letzten Spielminuten feuerten die Männer an und konnten zusammen das 9:1 Ergebnis feiern. Ein weiteres freundschaftliches Aufeinandertreffen würden alle in jedem Fall begrüßen. Düring formuliert es so.
7: Ich fand's gut. Ich find's auch in der Zukunft gut. Es verbindet. Sport ist immer gut, wenn das gemeinsam gemacht wird. Und von daher sehr gerne von meiner Seite. Ich wäre dabei.
6: Auch die Spielerin des SV Askania zeigt sich begeistert und würde sich über eine zukünftige Begegnung freuen.
8: Ich würde liebend gerne wieder herkommen. Natürlich können die Vatikanfrauen gerne auch wieder zu uns kommen. Wir sind da total offen und es war ein super tolles Spiel auf Augenhöhe von der Ferne. Hat super viel Spaß gemacht, mit den Mädels zu spielen.
6: Für Radio Vatikan, Nele Maßmanns.
2: Soweit unser Nachrichtenmagazin für heute. 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Durch die Sendung führte Sie Gudrun Seiler. Danke fürs Zuhören. 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

0: 10 vor 8.
1: Umfahrung Kastelbell, nicht alle freuen sich darüber. Regierung verlängert Tankrabatt um einen Monat. Das Wetter, morgen wird es wieder wechselhaft. Ich bin Florian Scheringer, guten Abend.
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1: Kastelbell und Galsaun haben jahrelang auf eine Umfahrung gewartet. Jetzt ist sie fertig. Der 2,5 Kilometer lange Tunnel wurde heute feierlich eröffnet. Um 9 steigt dann noch eine Tunnelfete. Kommende Woche darf dann der Verkehr durchfahren. Durch die Umfahrung werden die Dörfer Kastelbell und Galsaun vom Durchzugsverkehr befreit. Einige befürchten dadurch aber auch negative Effekte, und zwar für die Geschäfte im Dorf. Bürgermeister Gustav Tapeiner sagt dazu:
3: Natürlich, es wird einige Wirtschaftszweige geben, die was von dem Durchzugsverkehr gelebt haben und zukünftig sich schwer tun werden. Natürlich muss man das natürlich alles gemeinsam noch versuchen, in die Wege zu lenken, dass die Wirtschaft und die Bevölkerung und gemeinsam, dass wir da uns wohlfühlen.
1: Der Bau der Umfahrung hat 130 Millionen Euro gekostet und wegen mehrerer Verzögerungen 7 Jahre gedauert. Benzin bleibt noch einen Monat billiger. Die Regierung in Rom hat den Tankrabatt nämlich im letzten Moment bis zum 3. Juli verlängert. Auch der Rabatt auf Diesel wurde verlängert, aber halbiert. Da sind es jetzt nur noch 5 Cent pro Liter statt bisher 10. Weil die neue Verordnung ab morgen gilt, heißt das, dass Diesel morgen etwas teurer sein dürfte. Die Maßnahme kostet den Staat knapp 150 Millionen Euro. Nach der Wüstenschlägerei in der Bozner Altstadt sollen 3 Beteiligte, allesamt ausländische Staatsbürger, aus Italien abgeschoben werden. Die Polizei hat die entsprechenden Verfahren eingeleitet. Wir hatten ja berichtet, dass gestern Abend in der Goethestraße eine wilde Schlägerei ausgebrochen war, bei der sich mehrere junge Männer geprügelt, getreten und mit Gläsern und Aschenbechern beworfen hatten. Einige Passanten waren aus Angst in Geschäfte geflüchtet. Worum es bei dem Streit ging, das ist noch nicht bekannt. Schauen wir zur Formel 1. Der WM-führende Kimi Antonelli im Mercedes steht beim großen Preis von Monaco auf der Pole Position. Hinter ihm stehen Max Verstappen im Red Bull und Lewis Hamilton im Ferrari. Das Qualifying in Monaco gilt als das Wichtigste der Saison, weil es im Rennen so schwer ist zu überholen. Statt in der Molkerei oder im Supermarktregal ist eine Ladung Milch jetzt auf der Straße gelandet. Ein Milchtankwagen hat auf der Nordspur der Brennerautobahn bei Gossensass seinen Auflieger verloren. Der Container mit der Milch ist auf die Fahrbahn gekracht. Zumindest war er gut verschlossen, die Milch ist nicht ausgelaufen. Während der Bergungsarbeiten hat sich ein langer Rückstau gebildet. Und morgen gibt's erst Sonne, dann Wolken und Regen. Gleich mehr zum Wetter.
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6: Wenn Sie gerade im Burggrafenamt sind, schauen Sie kurz Richtung Osten. Mit etwas Glück sehen Sie einen Regenbogen. Abendsonne und leichte Schauer machen es möglich. Aktuell messen wir 24 Grad in Bozen, 22 in Brixen, 21 in Schlanders und 19 Grad hat es in Sterzing. Morgen Vormittag scheint verbreitet die Sonne. Am Nachmittag ziehen Regenschauer und ein paar Gewitter auf. Bei Höchstwerten von 24 bis 29 Grad.
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8: Schönen Sonntagmorgen aus der Landesverkehrsmeldezentrale. Ich bin Manuel Scutellaro. Auf der Brenner Staatsstraße nördlich von Fahren gibt es eine Einbahnregelung und kurze Wartezeiten wegen Bauarbeiten. Und die Stifserjochstraße ist heute zwischen Bormi und dem Stifserjoch von 8 bis 16.30 Uhr wegen eines Radrennens gesperrt. Soweit die aktuellen Meldungen. Gute Fahrt!

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2: Liebe Hörerinnen und Hörer, miteinander auf dem Weg sind wir, und so heißt auch unsere Sendung, zu der wir uns wiederum eingefunden haben und zu der ich Sie herzlich begrüßen will. Miteinander auf dem Weg, im Hören des Evangeliums. Miteinander auf dem Weg sind wir gerade am Festtag von Leichnam, dem Hochfest des Leibes und Blutes Christi. Und dieses Miteinander auf dem Weg drücken wir aus in der Feier der Eucharistie und in der Prozession, in der wir Christus, der in unserer Mitte gegenwärtig ist, hinaustragen in unser Leben, in unsere Welt.

Die Feier der Eucharistie ist der Mittelpunkt der christlichen Gemeinde. Hier wird die Verbindung mit Gott und Christus und untereinander vertieft. Die Feier von Fronleichnam steht unter der Gewissheit, dass Gott sein Volk führt. Der Mensch ist immer wieder versucht, allein auf seine Kräfte und das irdische Brot zu vertrauen. Der Mensch lebt nicht vom Brot allein, sondern von jedem Wort, das aus Gottes Mund kommt. Die Eucharistie schenkt Gemeinschaft. Ein Brot ist es. Darum sind wir viele ein Leib. In einem Abschnitt der eucharistischen Rede in Kapharnaum stellt Jesus sich als das lebendige Brot vor.

Wir hören aus dem Johannesevangelium. In jener Zeit sprach Jesus zu der Menge: Ich bin das lebendige Brot, das vom Himmel herabgekommen ist. Wer von diesem Brot isst, wird in Ewigkeit leben. Das Brot, das ich geben werde, ist mein Fleisch. Ich gebe es hin für das Leben der Welt. Da stritten sich die Juden und sagten: Wie kann er uns sein Fleisch zu essen geben? Jesus sagte zu ihnen: Amen, Amen, das sage ich euch. Wenn ihr das Fleisch des Menschensohnes nicht esst und sein Blut nicht trinkt, habt ihr das Leben nicht in euch. Wer mein Fleisch isst und mein Blut trinkt, hat das ewige Leben, und ich werde ihn auferwecken am letzten Tag. Denn mein Fleisch ist wirklich eine Speise, und mein Blut ist wirklich ein Trank. Wer mein Fleisch isst und mein Blut trinkt, der bleibt in mir, und ich bleibe in ihm. Wie mich der lebendige Vater gesandt hat und wie ich durch den Vater lebe, so wird jeder, der mich isst, durch mich leben. Dies ist das Brot, das vom Himmel herabgekommen ist. Mit ihm ist es nicht wie mit dem Brot, das die Väter gegessen haben. Sie sind gestorben. Wer aber dieses Brot isst, wird leben in Ewigkeit.

Liebe Hörerinnen und Hörer, besinnen wir uns. Zum Leben brauchen wir das tägliche Brot, die Nahrung, durch die wir Kraft und Stärke erhalten, um den Weg unseres Lebens weitergehen zu können, um die Kraft zu haben, das Leben mit seinen Herausforderungen bewältigen zu können. Aber nicht nur das tägliche Brot, die materielle Speise brauchen wir. Ebenso wichtig, ja vielleicht fast wichtiger, sind die Erfahrungen von täglicher Liebe, von täglicher Zuwendung, vom Gefühl der Zusammengehörigkeit, von der Aufgabe, die wir zu bewältigen haben und die unserem Leben auch Sinn und Zusammenhang

Zusammenhang gibt. In der Eucharistie schenkt Jesus uns sich selber als das Brot des Lebens, in dem die Nahrung für unser Leben uns zuteil wird, die Zuwendung, die alle Grenzen überwindet, der Sinn, der unserem Leben Richtung und Halt gibt. Und dafür wollen wir gerade an diesem Festtag in besonderer Weise dankbar sein. Und dadurch wollen wir uns auch zur Verfügung stellen, wenn Christus der Herr uns braucht, als Brot für das Leben der anderen, als Kraftquelle für den Lebensweg, den andere auch mit unserer Kraft gehen können.

Liebe Hörerinnen und Hörer, ich lade Sie nun ein zum Gebet, denn gerade auch im Gebet finden wir zu den Quellen, aus denen uns Kraft und Leben zuströmen. Und die Eucharistiefeier selber ist ja das große Lob- und Dankgebet, in das unser ganzes Leben einmünden soll. Lasset uns beten. Großer und heiliger Gott, du bist der Ursprung dieser Welt und du erhältst sie und du gibst ihr Nahrung und Leben in Fülle. Du hast deinen Sohn gesandt, der uns zur Speise geworden ist und uns nährt mit der Kraft deines göttlichen Lebens. Wir danken dir für dieses große Geschenk, das uns auf dem Weg zu dir stärkt und bitten dich, schenke uns das Brot des Lebens, das uns mit dir und untereinander verbindet. Und lass unser Leben in Dankbarkeit und Freude ein Zeichen deiner Gegenwart sein. Darum bitten wir durch Jesus Christus, deinen Sohn, unseren Herrn und Gott, der in der Einheit des Heiligen Geistes mit dir lebt und herrscht in alle Ewigkeit. Amen.

Liebe Hörerinnen und Hörer, ich wünsche Ihnen nun einen gesegneten Festtag. Und möge die Freude, die in den liturgischen Feiern zum Ausdruck kommt, auch untertags und vor allem beim gemeinsamen Mahl nicht zurückgestellt werden. Mögen wir von dieser Freude und diesem Zusammensein wiederum neue Lebenskraft schöpfen. Ihnen allen einen gesegneten Festtag.

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1: 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Sie hören den Kirchensender Radio Grüne Welle. Heute ist Sonntag, der 7. Juni. Im Namenstags- und Heiligenkalender des heutigen Tages stehen die Namen Robert, Adala und Eoban sowie Maria Theresia de Soubiran. Mehr über diese Persönlichkeiten und ihr Leben und Wirken erfahren Sie nun von Stefan Kosinski.
2: Robert wurde Anfang des 12. Jahrhunderts in der englischen Grafschaft Yorkshire geboren. Nach dem Studium in Paris war er einige Zeit als Weltpriester tätig und wurde dann um 1135 Zisterziensermönch. Mit einigen Händen erbaute er mit einigen Gefährten in Northumberland die Abtei Newminster, deren erster Abt er wurde. Das Kloster blühte unter seiner Führung rasch auf, so dass er innerhalb kurzer Zeit 3 Töchtergründungen ins Leben rufen konnte. Robert starb nach einem arbeitsreichen, aber erfüllten Leben am 7. Juni 1159 in der Abtei Newminster. Adala und Eoban waren in der ersten Hälfte des 8. Jahrhunderts angelsächsische Glaubensboten aus dem Kreis des heiligen Bonifatius. Adala war Priester und wurde von Bonifatius als erster Bischof von Erfurt eingesetzt. Eoban war ebenfalls Priester. Er brachte die Briefe des Bonifatius nach England. Später wurde er Chorbischof und im Jahr 753 Bischof von Utrecht. Auf einer Missionsreise nach Friesland wurde Eoban und Adala zusammen mit Bonifatius am 5. Juni 754 überfallen und dabei getötet. Eine Kirche in der Nähe von St. Ulrich am Pillersee in Nordtirol ist dem heiligen Adala geweiht. Die selige Maria Theresia de Soubiran la Louvrier, geboren 1834, gelobte schon in ihrer Jugendzeit ewige Jungfräulichkeit. Im Alter von 21 Jahren gründete sie in ihrem Heimatort Castelnaudary eine Frauengemeinschaft zum klösterlichen Leben, die 1864 zur Gemeinschaft der immerwährenden helfenden Maria umgeformt wurde und die sich der Betreuung gefährdeter Mädchen widmete. Marie-Therese wurde die erste Generaloberin, musste aber 1873 aufgrund von Verleumdungen vom Leitungsamt zurücktreten. Enttäuscht zog sie sich in eine Schwesterngemeinschaft in Paris zurück und lebte dort bis zu ihrem Tod am 7. Juni 1889.
1: Das war der Blick auf die Heiligen und Seligen des heutigen Tages. Und nun geht es hier bei Radio Grüne Welle am heutigen Fronleichnam Sonntag weiter mit einer Kantate des deutschen Komponisten Johann Sebastian Bach. Wir bringen nun von ihm das Werk Herr Jesu Christ, wahr Mensch und Gott, Bachwerkeverzeichnis 127. Ausführende sind die Gechinger Kantorei Stuttgart und das Bach-Kollegium Stuttgart unter der Leitung von Helmut Rilling.

Von Johann Sebastian Bach hörten Sie die Kantate Herr Jesu Christ, wahr Mensch und Gott. Bachwerke Verzeichnis 127. Ausgeführt wurde dieses Werk von der Gechinger Kantorei Stuttgart und dem Bach-Kollegium Stuttgart unter der Leitung von Helmut Rilling. Hier auf Radio Grüne Welle geht es jetzt bis zu den Nachrichten um 10 vor 9 mit Barockmusik weiter. Um 10 vor 9 dann Nachrichten sowie Informationen zu Wetter und Verkehr. Und um 9 Uhr folgt dann unsere Blasmusiksendung Faszination Blasmusik mit Arnold Leimgruber. Den Gottesdienst aus Meran übertragen wir dann live aus der Stadtpfarrkirche von Meran ab 10 Uhr.

0: 10 vor 9.
1: Fronleichnam in Südtirol, Messen und Prozessionen. Marmelade darf bald wieder Marmelade heißen. Das Wetter, viel Sonne, kaum Wolken. Ich bin Florian Scheringer, guten Morgen.
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1: Heute feiert die katholische Kirche das Hochfest von Fronleichnam. In Südtirols Dörfern und Städten gibt es die traditionellen Prozessionen. In Bozen wird die Prozession von Bischof Ivo Musa angeführt, Sabrina Fleischmann.
2: Ja, der Bischof zelebriert zuerst im Dom einen zweisprachigen Festgottesdienst. Danach zieht die Fronleichnamsprozession durch die Altstadt. Dabei gibt es eine Premiere. Zum ersten Mal wird ein Holzkreuz mitgetragen, das an die Opfer von sexualisierter Gewalt erinnert. Ein Betroffener wird das Kreuz tragen. Es steht zum einen für das Leid und sei gleichzeitig auch eine Verpflichtung, hinzusehen, zuzuhören und Verantwortung zu übernehmen, sagt die Diözese.
1: Auf Gottesdienst und Prozession folgen noch ein Mittagessen und ein Fest der Begegnung vor dem Pastoralzentrum, das dem Thema Frieden gewidmet ist. Menschen aus verschiedenen Ländern werden dabei über ihre Erfahrungen und ihren Einsatz für ein friedliches Zusammenleben berichten. Ja, und eine besondere Messe gibt es heute auch im Zentrum von Madrid. Da hält Papst Leo XIV. Am zweiten Tag seiner Spanienreise einen Gottesdienst ab, bei dem 1 Million Gläubige erwartet werden. Gestern war Leo in Madrid vom spanischen Königspaar empfangen worden. Weitere Stationen seiner einwöchigen Reise sind Barcelona und die Kanaren. In Spanien geht der Anteil der Katholiken immer weiter zurück. Durch den Besuch des Papstes hofft die Kirche, dass sich wieder mehr Menschen dem Glauben zuwenden. Über 3 Monate sind die Olympischen Winterspiele jetzt her. Trotzdem gab es jetzt in Antholz nochmal eine große Feier. Und zwar um den rund 800 Freiwilligen zu danken, die bei den Spielen in Südtirol mitgeholfen haben. Landeshauptmann Kompatscher sagte in Antholz, dass der Erfolg der Spiele zu einem großen Teil den Freiwilligen zu verdanken sei. Als Freiwilliger gebe man viel, man bekomme aber auch viel zurück. Auf einem Festival im US-Bundesstaat Ohio sind bei einer Schießerei 12 Menschen angeschossen worden. 2 von ihnen schweben in Lebensgefahr. Offenbar gab es 2 Schützen, es konnten aber noch keine Verdächtigen festgenommen werden. In den USA kommt es immer wieder zu Waffengewalt und Massenschießereien in Schulen, Nachtclubs oder eben bei großen Veranstaltungen. Schusswaffen sind in den USA leicht erhältlich. Obwohl viele schon lang fordern, die Waffengesetze zu verschärfen, wurde bisher kaum etwas unternommen. Viele von Ihnen sitzen sicher gerade bei einem gemütlichen Sonntagsfrühstück. Da darf eine gute Marmelade natürlich nicht fehlen. Und bald darf man sie auch ganz offiziell wieder so bezeichnen. Seit Jahrzehnten mussten Fruchtaufstriche in der EU nämlich als Konfitüre verkauft werden. Das ändert sich jetzt. Die Marmelade kommt zurück. Hintergrund ist die EU-Frühstücksrichtlinie, die Mitgliedsländer jetzt in nationales Recht umsetzen müssen. Auch für Honig gelten bald neue Regelungen. Künftig muss bei gemischtem Honig angegeben werden, wie viel Prozent davon aus welchem Land kommen und nicht mehr nur EU oder nicht EU. Und jetzt kommt im ganzen Land die Sonne raus. Wie es mit dem Wetter weitergeht, das hören Sie gleich.
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1: Die allermeisten Wolken haben sich jetzt aufgelöst. In ganz Südtirol scheint die Sonne. Langsam klettern auch die Temperaturen nach oben. Jetzt hat es 17 Grad in Naturn, 16 in Auer, 14 in Franzensfeste und 13 Grad messen wir in Toblach. Am Nachmittag erreichen wir Höchstwerte von 24 bis 29 Grad. Dazu bilden sich aber auch wieder dichte Wolken, die ein paar Regenschauer und Gewitter mitbringen. Ganz ähnlich wird das Wetter morgen und auch übermorgen.
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7: 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Guten Morgen aus der Landesverkehrsmeldezentrale. Ich bin Manuel Scutellaro. Die Stilfserjochstraße ist zwischen Bormio und dem Stilfserjoch bis 16.30 Uhr wegen eines Radrennens gesperrt. Von den anderen Hauptstraßen Südtirols wurden uns keine Störungen gemeldet. Sichere Fahrt!

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Es ist jetzt 9 Uhr. Wir schalten nun in den Bozner Dom und übertragen von dort den Gottesdienst zum heutigen Fronleichnamsfest. Es zelebriert Bischof Ivo Muser.

0: Im Namen des Vaters und des Sohnes und des Heiligen Geistes.
1: Amen.
0: La pace del Signore risorto sia con tutti voi. Das ist mein Leib, das ist mein Blut. Diese Worte, das erste Mal gesprochen im Abendmahlsaal von Jerusalem, werden heute an Fronleichnam zum Festtag. Darauf gibt es nur eine Antwort. Kommt, beten wir gemeinsam an. Questo è il mio corpo, questo è il mio sangue. Prepariamoci per poter accogliere il Signore morto e risorto nella sua parola e nell'umile banchetto della sua Eucaristia.

Dieser Herr erbarme sich unser. Er nehme von uns Sünde und Schuld. Er schenke uns an diesem Festtag ein hörendes Herz. Und er führe uns alle zum ewigen österlichen Leben. Amen.

Herr Jesus Christus, im wunderbaren Sakrament des Altares hast du uns das Gedächtnis deines Leidens und deiner Auferstehung hinterlassen. Gib uns die Gnade, die heiligen Geheimnisse deines Leibes und Blutes so zu verehren, dass uns die Frucht der Erlösung zuteil wird, der du in der Einheit des Heiligen Geistes

0: Lesung aus dem Buch Deuteronomium. Mose sprach zum Volk: Du sollst an den ganzen Weg denken, den der Herr, dein Gott, dich während dieser 40 Tage in der Wüste geführt hat, um dich gefügig zu machen und dich zu prüfen. Er wollte erkennen, wie du dich entscheiden würdest, ob du seine Gebote bewahrst oder nicht. Durch Hunger hat er dich gefügig gemacht und hat dich dann mit dem Manna gespeist, das du nicht kanntest und das auch deine Väter nicht kannten. Er wollte dich erkennen lassen, dass der Mensch nicht nur von Brot lebt, sondern dass der Mensch von allem lebt, was der Mund des Herrn spricht. Nimm dich in Acht, dass dein Herz nicht hochmütig wird und du den Herrn, deinen Gott, nicht vergisst, der dich aus Ägypten, dem Sklavenhaus, geführt hat, der dich durch die große und furchterregende Wüste geführt hat, durch Feuernattern und Skorpione, durch ausgedörrtes Land, wo es kein Wasser gab, der für dich Wasser aus dem Felsen der Steilwand hervorsprudeln ließ, der dich in der Wüste mit dem Manna speiste, das deine Väter noch nicht kannten. Wort des lebendigen Gottes.
1: Dank sei Gott.

In jener Zeit sprach Jesus zu der Menge: Ich bin das lebendige Brot, das vom Himmel herabgekommen ist. Wer von diesem Brot isst, wird in Ewigkeit leben. Das Brot, das ich geben werde, ist mein Fleisch für das Leben der Welt. Da stritten sich die Juden und sagten: Wie kann er uns sein Fleisch zu essen geben? Jesus sagte zu ihnen: Amen, Amen, ich sage euch, wenn ihr das Fleisch des Menschensohnes nicht esst und sein Blut nicht trinkt, habt ihr das Leben nicht in euch. 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

0: Lasst uns beten zu unserem Herrn Jesus Christus, der die Quelle des Lebens und der Liebe für uns ist.
1: Für alle, die heute gläubig Jesus, das Brot des Lebens, feiern. Für alle, die zum ersten Mal die Kommunion empfangen haben. Und für alle, die nicht mehr glauben können. Jesus Christus, du Quelle des Lebens und der Liebe.
2: Wir bitten dich, erhöre uns.
1: Für alle, die politische, wirtschaftliche und gesellschaftliche Verantwortung tragen, dass sie sich mutig für Recht, Gerechtigkeit, Frieden und die Würde aller Menschen einsetzen. Jesus Christus, du Quelle des Lebens und der Liebe.
2: Wir bitten dich, erhöre uns.
1: Für alle, die erschöpft sind, die von Sorgen gequält werden oder nicht mehr weiter wissen. Und für alle, die angesichts von Kriegen und Katastrophen die Hoffnung verloren haben. Jesus Christus, du Quelle des Lebens und der Liebe.
2: Wir bitten dich, erhöre uns.
1: Für alle Opfer sexueller Gewalt in Kirche und Gesellschaft. Heile ihre Wunden und schenke ihnen Gerechtigkeit. Gib deiner Kirche den Mut zur Wahrheit, zur Aufarbeitung und zur Umkehr und stärke alle, die die Würde des Menschen schützen. Jesus Christus, du Quelle des Lebens und der Liebe,
2: wir bitten dich, erhöre uns.
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beten, dass auch wir diese Gabe darbringen zu seinem Gedächtnis. Er stärkt uns, wenn wir seinen Leib empfangen, den er für uns geopfert hat. Er heiligt uns, wenn wir sein Blut

Ja, du bist heilig, großer Gott. Du bist der Quell aller Heiligkeit. Darum bitten wir dich, sende deinen Geist auf diese Gaben herab und heilige sie, damit sie uns werden, Leib und Blut deines Sohnes, unseres Herrn Jesus Christus. Denn am Abend, an dem er ausgeliefert wurde und sich aus freiem Willen dem Leiden unterwarf,

0: Doniamoci un segno di pace e di riconciliazione. Schenken wir uns einander ein Zeichen des Friedens und der Versöhnung.
1: Pace bene. Friede sei. Pace bene. Friede sei.

0: Unsere menschlichen Augen sehen nur ein Stück gebrochenes Brot.
1: Eins, zwei,
0: unser Glaube drei. Aber bekennt, das ist der Herr. So seht und erkennt das Lamm Gottes, das hinwegnimmt die Sünde der Welt.
1: Buongiorno.

0: Wir übertrugen live aus dem Bozner Dom den Gottesdienst am heutigen Fest von Leichnam. Es zelebrierte Bischof Ivo Muser. Nun setzt sich gleich die Prozession durch die Straßen der Bozner Altstadt in Gang und wir beenden an dieser Stelle nun die Übertragung aus dem Bozner Dom. Wir wünschen jetzt noch einen schönen und angenehmen Sonntag und weiterhin gute Unterhaltung mit Radio Grüne Welle. Es geht hier bei uns nun gleich weiter mit der Blasmusiksendung. Um 11 Uhr hören Sie dann die Sonntagsakademie.
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Ja, vor kurzem fand in Bozen das Alps-Bratz-Festival statt, das erste dieser Art hier in Südtirol. Mit dabei war die Brassband Bozen Überetsch und als besonderer Gast die Corrie-Band aus Wales. Sie gehört zu den erfolgreichsten Brassbands der internationalen Szene. Die Band gehört seit vielen Jahren zur absoluten Spitze der Brasswelt und hat zahlreiche internationale Wettbewerbe gewonnen. Ich habe dieses Ausnahme-Ensemble, die Corrie-Band, nun zu Gast in der heutigen Blasmusik-Sendung und wir hören gleich hinein in Life Divine, ein Konzertstück von Cheryl Jenkins, wiederum unter der Leitung von Philipp Harper. Ich wünsche Ihnen dazu viel Vergnügen.

Zürners Werk Live Divine von Cyril Jenkins mit der Choreband unter der souveränen Leitung von Philipp Harper. Auch Eric Pall ist ein gefragter Komponist aus England. Er lebte von 1903 bis 1989 und gehört zu den absoluten Blasmusik- und Brassband-Fachleuten Europas. Von ihm hören Sie ein dreiteiliges Werk. Die Festival Music Overture, Romantik und Impromptu. Ich wünsche Ihnen dazu gute Unterhaltung.

Sie hören weiterhin Faszination Blasmusik hier auf Radio Grüne Welle. Jeden Samstag um 18 Uhr und ausnahmsweise morgen um 10 Uhr am Sonntag. Sie hören das Werk von Eric Ball, Festival Music mit den drei Sätzen Ouverture, Romance und Impromptu. Das nächste Werk stammt auch von einem Blasmusik-Fachmann, Jahrgang 1949. Sie hören Masquerade, Maskerade. Auf Deutsch spielt wiederum das wunderbare Ensemble Corey Brass unter der Leitung von Philip Harper.

Masquerade von Philip Wilby mit der Cory Brass Band unter der Leitung von Philip Harper, die vor kurzem in Bozen aufgespielt hat. Ein besonderes Erlebnis für alle Teilnehmer. Das war sie auch heute schon, die Blasmusik-Sendung hier auf Radio Grüne Welle. Ich bedanke mich ganz herzlich, dass Sie auch heute zu Gast waren und freue mich, wenn Sie auch das nächste Mal einschalten, wenn es wieder heißt Faszination Blasmusik hier auf Radio Grüne Welle. Am Mikro bedankt sich Arnold Leimgruber.

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2: Ich spreche heute mit Martin Pezey. Er ist in der Kurie der Leiter des Amtes für Dialog und ist Mitglied in der Steuerungsgruppe des Projekts Mut zum Hinsehen. Herr Pezey, was gefällt Ihnen jetzt eigentlich persönlich am besten in der Tätigkeit in der Verwaltung? Ich frage das, weil Sie ja in der Steuerungsgruppe den Bereich Verwaltung vertreten und die Sichtweise der Verwaltung in die Steuerungsgruppe mit einbringen. Nochmal, was gefällt Ihnen da am besten? Was ist für Sie am schwersten im Bereich Verwaltung?
3: Das, was mir am besten gefällt, ist so der Blick auf das Ganze, weil damit navigiert man nicht mehr auf Sicht, sondern man navigiert mit einem Plan, man navigiert mit einem Ziel und, was mir ganz wichtig ist, Kurskorrekturen sind mit diesem Blick auf das Ganze früher möglich. Das, was herausfordernd ist, würde ich sagen, einerseits mal einfach verständlich zu machen, wozu es die Verwaltung überhaupt braucht. Einfach auch verständlich zu machen, dass die Verwaltung für die Menschen da ist. Ich bringe das an einem Beispiel ganz in einem anderen Kontext. Mhm. Ein Dekan vor kurzem hat mir vorgeworfen, dass hier vom bischöflichen Ordinariat Vorgaben hinausgeschickt worden sind, wie die Pfarrgemeinderatswahlen zu machen sind. Und in dem Gespräch haben wir dann erörtert, es würde doch wenig Sinn machen, wenn 281 Pfarreien, wenn jede Pfarrei sich selber Gedanken machen müsste, wie er einen Pfarrgemeinderat zustande stellen soll. Und es doch Sinn macht, wenn das zentral verschiedene Modelle ausgearbeitet werden und der Dekan dann selber auswählen kann, was für ihn vor Ort dann genau das Beste ist. Und genau so ist es auch beim Thema Missbrauch. Es macht nicht Sinn, wenn 281 Pfarreien das Rad selber neu erfinden, sondern es macht Sinn, wenn von der diözesanen Verwaltung aus ein Rahmen vorgegeben wird, der aufzeigt, wie sind Vorgehensweisen, wie sind klare Regelungen, wie ist das genaue Prozedere, wie sind Kompetenzen und so weiter und so fort.
2: Apropos Kompetenzen, jetzt sind Sie ja selber, glaube ich, gelernter Theologe und sind jetzt in der Verwaltung gelandet. Jetzt drängt sich ein bisschen die Frage aus, lernt man jetzt als Theologe Verwaltung zu machen oder wie schaut das aus?
3: Worum geht es bei der Verwaltung? Es geht darum, ich würde es so bezeichnen, den Rahmen zu stecken. Es geht darum, einmal Ressourcen bereitzustellen. Das können finanzielle Ressourcen sein, es geht um personelle Ressourcen, es geht aber auch um eine gewisse Professionalität, es geht um ganz klare Regelungen. Wir in der Diözese, wir wollen die Ursachen von sexuellem Missbrauch erfassen, wir wollen auch Strukturen erkennen, die sexuellen Missbrauch ermöglicht haben oder die Aufklärung erschwert haben. Und daraus, und das ist jetzt wichtig, daraus soll dann eine Kultur des Hinsehens, eine Kultur der Wachsamkeit, eine Kultur der Mitverantwortung aller Erwachsenen. Und schauen Sie, in der Vergangenheit, um es jetzt nett zu formulieren, ist nicht immer alles ganz ideal verlaufen. Aber nicht, weil hier etwa böser Wille im Hintergrund gestanden wäre, sondern weil eben dieser erwähnte Rahmen oft nicht gepasst hat. Es war nicht klar, wie die Prozesse genau auszuschauen haben, wie die Rollen genau verteilt sind, wie die Kompetenzen, die Verantwortlichkeiten, auch das ganze Thema Nachhaltigkeit und Transparenz war so nicht klar. Das heißt, es gilt hier noch mehr ins Thema Verwaltung zu investieren.

0: Investitionen im Thema Verwaltung, wenn man auf die Herausforderungen anschaut, die Verwaltung generell immer mehr betrifft, dann ist es sicherlich auch eine Frage, mit welchen Ressourcen soll man das machen. Was sind jetzt Ihrer Meinung nach die größten Herausforderungen der diözesanen Verwaltung?
1: Schauen Sie, wir sind im Moment mitten in der Kurienreform. Und diese Kurienreform, ich würde sagen, hinsichtlich Verwaltung, ist das sicherlich eine der größten Herausforderungen der vergangenen Jahrzehnte, diese Kurienreform. Welche konkreten Konsequenzen daraus kommen werden, wissen wir jetzt noch nicht, ist noch offen, aber eines ist klar. Klar ist die Ausrichtung des bischöflichen Ordinariates. Das heißt, es geht darum, Antworten auf die Fragen der Zeit zu finden. Was heißt Antworten auf die Fragen der Zeit? Zum Beispiel, die am stärksten wachsende Gruppe in unserer Gesellschaft ist jene, die dem Glauben, die religiösen Fragen gegenüber gleichgültig sind. Die religiös gleichgültig. Das ist ein wichtiges Thema. Genauso wie die personelle Situation. Weniger Priester, weniger Gläubige, weniger Mitarbeiterinnen am bischöflichen Ordinariat oder in den Schulen als Religionslehrer, weil heute kaum mehr jemand Theologie studiert, weniger Ehrenamtliche. Also das ist das eine. Und das andere, die neue Professionalisierung, die wir anvisieren. Professionalisierung in Abläufen, in Prozessen. Und das kann bei uns jetzt auch heißen, wie schaut jetzt konkret eine Aktenführung aus? Wie werden Entscheidungen getroffen? Wie schauen Beschwerdewege aus? Und all das, wenn man das jetzt auch auf den Bereich Missbrauch hin konzentriert, da muss man sagen, gerade im Bereich Prävention ist ja sehr, sehr viel Gutes in unserer Diözese in den vergangenen Jahren an Akzenten gesetzt worden. Aber was nun konkret ansteht, das ist, dass klar wird, wie ein genaues Prozedere ausschauen muss, wenn ein Missbrauchsverdachtsfall eingeht. Wo meldet sich der Betroffene? Welche Personen, welche Gremien, mit welchen Kompetenzen kümmern sich darum? Wie schaut der Umgang mit Sekundärbetroffenen aus? Das kann eine Pfarrei sein, das kann ein Verein sein. Das heißt, gerade um diesen Bereich kümmert sich ja auch die Steuerungsgruppe schon ganz, ganz intensiv. Genauso wie, ich weiß nicht, ob man das sagen kann, aber dann sind die Hörerinnen und Hörer des Diözesanen Kirchensenders als die Ersten, die es erfahren. Genauso wie sich die Steuerungsgruppe auch schon stark darum kümmert, einen Betroffenenbeirat aufzustellen. Auch das genauso wichtig.
0: Also Verwaltung und Umgang mit Missbrauchsfällen ist eine wichtige Sache. Sie haben es jetzt schon ein paar Mal angedeutet. In dem Zusammenhang spielen ja immer drei Begriffe eine Rolle: Nachvollziehbarkeit, Transparenz und Rechenschaftspflicht. Also was läuft, wie läuft es? Wie sehen Sie da jetzt die Ansätze in der bischöflichen Kurie? Geht man in diese Richtung? Woran macht man das fest? Wo könnte man das festmachen?
1: Genau das sind die Punkte. Es braucht Nachvollziehbarkeit. Warum wurde wie, was, von wem entschieden? Und es braucht das Thema Transparenz. Was ist passiert? Was wurde unternommen? Was sind die nächsten Schritte? Und jetzt, das ist jetzt wichtig. Wenn die zwei Sachen gegeben sind, Nachvollziehbarkeit und Transparenz, dann habe ich überhaupt kein Problem, Rechenschaft abzugeben. Im Moment sind wir noch nicht so sehr da. Im Moment kommt mir oft vor, wir sind nicht dabei, Rechenschaft abzugeben, sondern wir sind dabei, uns zu rechtfertigen. Das ist völlig etwas anderes. Aber ist auch klar, ich muss mich rechtfertigen, wenn Nachvollziehbarkeit und Transparenz nicht gegeben sind. Wenn die gegeben sind, dann habe ich kein Problem, Rechenschaft abzugeben. Und dann wird auch klar, Verwaltung trägt wesentlich zur Glaubwürdigkeit bei.
0: Glaubwürdigkeit, einer zentralen Punkte. Wem geglaubt werden soll, der muss glaubwürdig sein. Und wenn ich Sie jetzt richtig verstehe, setzen Sie sich dafür ein, dass wir in der Kurie damit auch einen Beitrag sehen, dass die Kirche ihren Auftrag überhaupt erfüllen kann, wenn es jetzt um Glaubensverkündigung geht und Glaubwürdigkeit eng zusammenhängt. Als Theologe, was sagen Sie da vom Evangelium her dazu?
1: Es kommt nicht nur darauf an, was man tut, es kommt auch darauf an, wie man es macht. Und ich glaube, da ist der Kern drinnen, dass diese Abläufe klar sind, dass Rollen klar sind, dass Zuständigkeiten klar sind, um mit diesem Rahmen, ich habe es vorher immer Rahmen genannt, um diesen Rahmen dann so erfüllen zu können, dass wir das leben, was unsere Haltung sein muss, vom Evangelium her, die Haltung sein muss, sprich Kultur der Achtsamkeit, sprich Klima des Zuhörens, des Vertrauens, des Dialogs.
0: Wenn man jetzt die kirchliche Verwaltung anschaut Und wir haben jetzt vom Evangelium her gesprochen, aber gibt es jetzt einen Unterschied zwischen einer kirchlichen Verwaltung und einer x-beliebigen anderen Verwaltung, sagen wir mal staatliche Verwaltung, kommunale Verwaltung?
1: Ich darf an zwei ganz wichtige Bereiche erinnern. Einerseits die Kardinaltugenden, zum anderen die evangelischen Räte. Was sind die Kardinaltugenden? Gerechtigkeit, Tapferkeit, Klugheit und Mäßigung. Gerechtigkeit heißt, alle sind in den Blick zu nehmen. Tapferkeit heißt, man muss auch den Mut haben, auch Unangenehmes, Unbequemes anzugehen. Klugheit, das glaube ich, gerade im Bereich Missbrauch ist das ganz ein wichtiges Thema. Welche Folgen hat mein Tun oder mein Unterlassen? Mäßigung, Besonnenheit, das meint, dass nicht man sich von spontanen Emotionen leiten lassen soll, sondern wirklich vernunftbegründet handeln soll. Die evangelischen Räte, Glauben, Hoffnung, Liebe, die spielen hier auch eine ganz wichtige Rolle. Glaube, was uns ganz deutlich macht, Verwaltung ist kein Selbstzweck. Die Hoffnung, wo es eben um positiv konstruktive, lösungsorientierte Ansätze geht, und die Liebe, das Zentrale, wo ich sage, ja, der Mensch mit seinen Nöten, der steht im Mittelpunkt aller Funktionen der Verwaltung.
0: Jetzt könnte man sagen, ja, hehre Ideale, das kann manchmal mit der Realität crashen. Soll man vielleicht das eher lassen, die Latte wesentlich niedriger setzen oder die Latte lassen, einfach unten durch, oder was macht man?
1: Wir könnten es gar nicht lassen. Wir haben die Vorgabe, biblisch begründet, was unsere Aufgabe als Christinnen und Christen ist und natürlich umso mehr als bischöfliches Ordinariat. Und damit ist die Richtung völlig klar.
0: Jetzt stellt sich natürlich die Frage, wie kommen wir dazu? Wie lässt sich so ein Prozess angehen? Wie wollen Sie im Ordinariat, in der Kurie diese Veränderung angehen? Wie sollen diese Veränderungen hin zu diesen Idealen, wie soll das funktionieren? Wie geht man da vor?
1: Eines ist klar, Betroffene dürfen nicht mehr übersehen und ihr Hilferuf nicht mehr überhört werden. Das muss klar sein. Wir wollen alles daran setzen, dass wirklich derartiges Unheil, wie es erfolgt ist, nicht mehr geschieht. Das heißt im Klartext, dass die Verwaltung oder der Rahmen, wie ich es vorher genannt habe, so angepasst werden muss, dass unsere Haltung auch wirklich gelebt werden kann, von der wir vorhin gesprochen haben. Die konkreten Schritte, die dazu führen, wären zum Beispiel die Steuerungsgruppe, die Hörerinnen und Hörer des Diözesanen Kirchensenders Radio Grüne Welle, die wissen das ja bereits, die Steuerungsgruppe hat sich über verschiedene Bereiche ganz intensiv Gedanken gemacht, wo sie sagen, die Diözese, die Diözesanleitung soll hier in den kommenden Monaten und Jahren besonders ihr Augenmerk darauf hinlegen. Das ist die Bildung gewesen, das war die Caritas, das war die Seelsorge. Gleichzeitig, und das ist genauso wichtig, ist jetzt dieses Bemühen so stark, endlich diesen Betroffenenbeirat ins Leben zu rufen. Dann, vielleicht spreche ich auch schon etwas aus, was man noch nicht sagen sollte, aber auch eine Interventionsstelle wird im Moment angedacht. Auch ein unglaublich wichtiger Bereich, der in diesem ganzen Kontext eine wichtige Rolle spielen muss und wird. Und ohne dabei all das beiseite zu schieben, was bereits im ganzen Bereich Prävention am Guten getan worden ist, dieses allerdings man noch weiter ausbauen kann. Da denke ich vor allem in den ganzen Bereich Fortbildung.
0: Mhm. Fortbildung wäre jetzt das eine. Mit dem Betroffenenbeirat haben Sie jetzt schon Beteiligungen angesprochen, Beteiligungsformate angesprochen. Wie schaut es aus mit so einer Art Benchmark, so einem Vergleichsstandards oder Standards im Dialog mit anderen mal sich anzusehen, was machen andere in dem Bereich? Ist sowas angedacht oder könnte man sowas andenken?
1: Wir sind gut beraten, das Rad nicht neu zu erfinden. Mhm. Es sind viele Diözesen, die uns gewisse Schritte schon voraus sind. Es sind verschiedene Personen, die hier einfach schon Erfahrungen haben. Und es ist naheliegend, dass wir einfach auf diese ihre Erfahrungen aufbauen, um dann gewisse Fehler einerseits nicht mehr zu machen und andererseits auch den Rahmen so zu schaffen, dass es für unsere Diözese wirklich zielführend ist. Immer mit dem Grundsatz, Victims first.
0: Sie haben ja in dieser Arbeitsgruppe Verwaltung, die im Rahmen des Projekts Mut zum Hinsehen sich immer wieder trifft, schon einiges erarbeitet. Vielleicht erzählen Sie mal daraus, was Ihr Vorhaben da war, wie weit Sie da sind, was dabei herausgekommen ist.
1: Es gibt diese Projektgruppe Verwaltung, die aus drei Personen besteht. Das ist einerseits Chiara Rinaldi, die Leiterin des Amtes für Schule und Katechese, Martina Reiner, die ehemalige Chefredakteurin des Katholischen Sonntagsblattes, und ich. Und wir haben als Projektgruppe Empfehlungen erarbeitet. Ganz bewusst diesen Begriff haben wir gewählt. Wir haben schon auch darauf hingewiesen, diese Empfehlungen sollten im Rahmen der Kurienreform oder im Anschluss an der Kurienreform hineinfließen in ein neues Leitbild des bischöflichen Ordinariates. Aber wir haben bewusst Empfehlungen verwendet, diesen Begriff, weil wir uns auch sehr, sehr weit hinausgelehnt haben. Wir haben hier Empfehlungen gemacht, die den Bischof betreffen, die den Generalvikar betreffen. Wir haben Empfehlungen gemacht, neue Stellen am bischöflichen Ordinariat einzuführen. Die Kompetenz haben wir ja nicht. Wir könnten ja nicht hier irgendwelche Richtlinien vorgeben. Das würde unsere Kompetenz bei Weitem überschreiten. Und aus dem Grunde haben wir diese Empfehlungen erarbeitet, die einerseits den Blick auf die Mitarbeiterinnen und Mitarbeiter lenkt. Wir haben es schon gesprochen, Klima der Achtsamkeit, Kultur des Hinsehens. Dann aber auch, und das ist ganz wichtig, konkrete Maßnahmen formuliert. Zum Beispiel Thema Bischof, ich werde es jetzt nicht im Detail ausführen, aber beim Bischof, wo wir sagen, Zeitinvestition in die Mitarbeiterinnen und Mitarbeiter sollte vertieft werden, sollte ausgeweitet werden. Genauso, was den Generalvikar betrifft, der Generalvikar ist ja der Leiter des bischöflichen Ordinariates als Moderator Kurie. Und bei ihm sagen wir, da ist ganz wichtig, eine Kultur des Hinsehens zu haben. Das heißt, mindestens einmal im Jahr sollte er Gespräche mit allen Mitarbeiterinnen und Mitarbeitern führen, egal ob hauptamtlich oder ehrenamtlich. Genauso Kultur der Achtsamkeit. Was braucht es im Haus? Was braucht es für ein gutes und auch für ein sicheres Miteinander? Und da haben wir eben auch einige Anregungen formuliert, genauso wie wir sagen, es würde so etwas wie eine Vertrauensperson oder ein Personaldirektor auch am bischöflichen Ordinariat brauchen. Und sind dann auch gegipfelt in den ganzen Bereich Konfliktmanagement. Was tun, wenn? Was tun, wenn wirklich einmal eine Krisensituation besteht? Und da haben wir verschiedene Beschwerdewege formuliert, die wir dem Ordinariat empfehlen würden, diese zu übernehmen. Um dann ganz zum Schluss noch in diesem Text, den wir verfasst haben, eigens noch auf das Thema Fortbildungen einzugehen. Aus unserer Perspektive wäre es ein Muss, dass wir jährlich einen Basiskurs anbieten, jährlich, für alle Mitarbeiterinnen und Mitarbeiter, der auch eine Gültigkeit haben soll von mehreren Jahren, sagen wir mal 3 Jahre. Zudem alle 2 Jahre einen Aufbaukurs. Aufbaukurs verpflichtend für alle leitenden Mitarbeiterinnen und Mitarbeiter.
0: Aufbaukurs in Bezug auf
1: den Basiskurs. Den Basiskurs, also
0: zum Thema Missbrauch.
1: Genau. Also den Fortbildung, den Aufbaukurs kann man nur besuchen, wenn man den Basiskurs besucht hat. Und dieser Fortbildung, also dieser Aufbaukurs wäre für die leitenden Mitarbeiterinnen und Mitarbeiter am bischöflichen Ordinariat sowie auch an die Priester gerichtet. Und neben diesen 2 Modulen haben wir noch angedacht, sollte natürlich auch dieses reiche Angebot, das es ja in unserem Land, in Südtirol, aber auch darüber hinaus gibt, soll den Mitarbeitern und Mitarbeitern auch die Möglichkeit geboten werden, andere Fortbildungen in diesem Bereich zu besuchen. Ganz egal, das kann jetzt so das Wohlbefinden am Arbeitsplatz, Beziehungsmanagement, Kommunikation, Work-Life-Balance, ganz wurscht. So, in diese Bereiche kann man hier auch denken. Alles Arbeitszeit und auch mitfinanziert von Seiten der Diözesanleitung.
0: Also wenn ich es jetzt richtig verstehe, gehen Sie in die Richtung, dass Sie sagen, also das Thema Prävention, Umgang mit dem Thema Missbrauch ist jetzt nicht isoliert ein Schwerpunkt, den jetzt die Kurie verfolgt, sondern die Kurie ist praktisch ein Modell dafür, wie man grundsätzlich miteinander umgeht, und dieses grundsätzliche achtsame Miteinander umgehen zahlt jetzt im Bild gesprochen auf das Konto Prävention ein, und Prävention im speziellen Sinne ist ein Teil von diesem ganzen Vorhaben.
1: Ganz genau. Das ist diese Kultur der Achtsamkeit, die einfach die Basis dafür ist, dass gewisse Vorfälle es möglichst dann nicht mehr geben kann.
0: Regeln, Vorschriften, Strukturen, Prozessbeschreibungen alleine helfen nichts, auf gut Deutsch gesagt, wenn die Haltungen dahinter und die Achtsamkeit fehlt, richtig?
1: Ganz genau.
0: Wenn Sie jetzt nochmal auf die ganze Struktur der Kurie schauen und dieses Projekt, waren ja unterschiedliche Startpunkte. Ich glaube, das Projekt der Kurienreform hat schon angefangen, bevor jetzt die Arbeitsgruppe diese Ergebnisse vorgelegt hat. Denkt man da dran, das zusammenzuführen, weil die strukturellen Fragen einerseits und das, was Sie jetzt geschildert haben, würde ja eigentlich gut zusammenpassen.
1: Würde und wird. Bin ich davon überzeugt. Im Moment ist noch offen, was bei der Kurienreform rauskommt. Aber es kann nicht anders als eine evangeliumsgemäße Ausrichtung unseres Dienstes hier am bischöflichen Ordinariat sein. Und damit ist ganz klar, dass dieser Bereich auch involviert sein muss.
0: Ein Prozess, der nicht jetzt wahrscheinlich von heute auf morgen passiert, sondern Jahre in Anspruch nimmt. Es sind viele Menschen da mit einzubeziehen, zu beteiligen, nachzufragen, abzustimmen. Wenn Sie jetzt an die Verwaltung in 5 Jahren stehen, an die diözesane Verwaltung in 5 Jahren denken, wo steht die Verwaltung? Wie schaut sie aus?
1: Karl Rahner hat einmal diesen bekannten Satz gesagt, die Kirche von morgen wird eine mystische Kirche sein oder sie wird nicht mehr Kirche sein. Ich würde es ein bisschen noch ergänzen, ich gebe Ihnen recht, selbstverständlich, aber ich würde es ein bisschen ergänzen, die Kirche von morgen wird eine dienende Kirche sein oder sie wird nicht mehr Kirche sein. Was heißt das? Die Kirche von morgen wird eine Verwaltung haben, die sich sehr stark am sozial-karitativen Aspekt engagiert, für Notleidende, für Bedürftige, und da sind die Betroffenen auch mit dabei. Die Kirche von morgen wird auch eine Verwaltung haben, die ganz stark im Bereich Beratung und Begleitung tätig sein muss. Unabhängig von, ob die Leute am Sonntag um 10 Uhr in der Kirche sind oder nicht. Und die Kirche von morgen wird auch eine Verwaltung haben, die in der Pastoral neue, auch kreative Wege gehen wird. All das mit einer gewissen Professionalität, aber vor allem auch mit einem pastoralen Herzen, das den Menschen im Mittelpunkt hat.
0: Der Mensch im Mittelpunkt, die Verwaltung als eine dienende, unterstützende Funktion, um den Mensch in den Mittelpunkt zu stellen. Es wird schwierig sein, über die Jahre die Leute bei der Stange zu halten. Wenn ich mich jetzt hier am Ordinariat in der Kurie bewerben würde und ich höre, was da alles für Veränderungsprozesse sind, wie würden Sie mir die Angst nehmen, mich hier zu bewerben?
1: Ich würde bei Mitarbeiterinnen und Mitarbeitern, die Interesse haben, am Ordinariat tätig zu sein, zunächst einmal die Grundmotivation erfahren. Wenn einer hier arbeiten will, nur um zu arbeiten, aus meiner Perspektive wird es dann schwierig. Wenn einer herkommt, um seine Berufung zu leben, dann schaut es anders aus.
0: Und in dem Sinn, berufen, Veränderungen anzugehen im Dienst an die Menschen, so als Kurzformel.
1: Genau.
0: Ich glaube, ein besseres Schlusswort gibt es nicht. In diesem Sinne, danke für das Gespräch.
1: Dankeschön.
2: 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Ich bedanke mich bei Ihnen fürs Zuhören und wünsche Ihnen noch einen angenehmen Sonntag. Am Mikrofon verabschiedet sich Felix Schiffelhuber.

0: 10 vor 12.
1: Zweisprachigkeit. PD schlägt Reform vor. Fehlalarm. Finchker Feuerwehren mit Appell an die Bevölkerung. Das Wetter wechselnd bewölkt. Ich bin Florian Scheringer. Guten Tag.
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1: Wer in Südtirol im öffentlichen Dienst arbeiten will, braucht einen Zweisprachigkeitsnachweis. Wo genau man arbeitet, macht keinen Unterschied. Jeder muss den gleichen Test machen. Der Partito Democratico PD will das ändern. Er schlägt vor, die Prüfung an die tatsächlichen Aufgaben anzupassen. Etwa einfachere Tests, wenn im Beruf keine großen Sprachkenntnisse notwendig sind. Außerdem fordert er, dass eine zentrale Stelle geschaffen wird, die alles rund um die Zweisprachigkeit steuert, anstatt mehrerer Ämter mit verschiedenen Zuständigkeiten. Um das zu ermöglichen, schlägt der PD eine umfassende wissenschaftliche Erhebung vor, um die Sprachbedürfnisse der Bevölkerung zu ermitteln. Ein nicht gemeldetes Lagerfeuer hat am Abend für einen Großalarm der Feuerwehren im oberen Finchgau gesorgt. Ein Anrufer hatte Rauch im Wald bei Lichtenberg bemerkt und die Feuerwehr angerufen. Daraufhin sind Wehrleute aus der Umgebung sowie das Weiße Kreuz ausgerückt. Vor Ort haben sie aber keinen Waldbrand, sondern nur ein Lagerfeuer an einem Grillplatz gefunden. Die Feuerwehren mahnen dazu, solche Feuer immer vorher zu melden, damit Fehlalarme und unnötige Einsätze vermieden werden. Am Donnerstagabend startet in Mexiko die Fußball-WM und darauf freuen sich nicht nur viele Fans, sondern auch die Sportartikelhersteller. Die drei großen Konzerne Adidas, Nike und Puma profitieren vom WM-Hype und verkaufen deutlich mehr. Ein Trikot von einer der Nationalmannschaften kostet rund 100 Euro. Die Firmen rechnen mit Extraumsätzen im Milliardenbereich. Aber auch andere Produkte dieser Firmen, wie Schuhe oder Lifestyle-Produkte, dürften sich in nächster Zeit besser verkaufen, weil die Fußball-WM das Markenimage stärkt. Das Schuljahr ist bald zu Ende und auch die Schulolympiaden in 4 Fächern sind abgeschlossen. Die erfolgreichsten Teilnehmer sind jetzt bei einer Feier an der Uni Bozen geehrt worden. Es gibt sogar eine Doppelsiegerin. Elaine Mamleev hat die Mathematik- und Physik-Olympiade auf Landesebene gewonnen und beim nationalen Mathematikwettbewerb die Bronzemedaille geholt. Nathan Kizali hat Südtirol beim nationalen Informatikwettbewerb vertreten. Bei der Philosophie-Olympiade haben sich Florian Gutmann und Greta Reinstadler für den österreichischen Bundeswettbewerb qualifiziert. Und mit Sonne und Wolken geht's durch die Mittagszeit. Mehr zum Wetter hören Sie gleich.
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1: So ganz kann sich die Sonne heute nicht durchsetzen, immer wieder ziehen Wolken durch. Gegen Abend nimmt die Bewölkung dann deutlich zu und örtlich sind Regenschauer und Gewitter möglich. Aktuell messen wir 25 Grad in Meran, 24 in Brixen, 21 in Schlanders und 20 Grad hat es in Bruneck. Morgen Montag gibt's wieder einen freundlichen Vormittag, bevor am Nachmittag Regenwolken aufziehen. Die bringen auch ein paar Gewitter mit. Höchstwerte von 26 bis 30 Grad.
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0: 10:50.
1: Verkehrsprobleme und Staus auf der Autobahn. Zweisprachigkeitsnachweise, PD mit neuem Vorschlag. Das Wetter teils sonnig, teils bewölkt. Ich bin Florian Scheringer, guten Tag.
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1: Heute ist auf der Brenner Autobahn wieder viel los. Es kommt zu Verzögerungen. Gerade verlieren sie in Richtung Norden zwischen Bozen und Klausen einiges an Zeit. Auch von Brixen nach Sterzing dauert es länger. Und ein langer Stau hat sich auf der Südspur zwischen dem Brenner und Sterzing gebildet. Zudem sind die Staatsstraßen im Finchgau und Pustertal überlastet. Wer in Südtirol im öffentlichen Dienst arbeiten will, braucht einen Zweisprachigkeitsnachweis. Wo genau man arbeitet, macht keinen Unterschied. Jeder muss den gleichen Test machen. Der Partito Democratico PD will das ändern. Er schlägt vor, die Prüfung an die tatsächlichen Aufgaben anzupassen. Etwa einfachere Tests, wenn im Beruf keine großen Sprachkenntnisse notwendig sind. Außerdem fordert er, dass eine zentrale Stelle geschaffen wird, die alles rund um die Zweisprachigkeit steuert, anstatt mehrere Ämter mit verschiedenen Zuständigkeiten. Um das zu ermöglichen, schlägt der PD eine umfassende wissenschaftliche Erhebung vor, um die Sprachbedürfnisse der Bevölkerung zu ermitteln. Ein nicht gemeldetes Lagerfeuer hat am Abend für einen Großalarm der Feuerwehren im oberen Finchgau gesorgt. Ein Anrufer hatte Rauch im Wald bei Lichtenberg gemerkt und die Feuerwehr gerufen. Daraufhin sind Wehrleute aus der Umgebung sowie das Weiße Kreuz ausgerückt. Vor Ort haben sie aber keinen Waldbrand, sondern nur ein Lagerfeuer an einem Grillplatz gefunden. Die Feuerwehren mahnen dazu, solche Feuer immer vorher zu melden, damit Fehlalarme und unnötige Einsätze vermieden werden. In Deutschland ist Cannabis ja seit 2 Jahren legal. Wie sich das auf die Verkehrssicherheit auswirkt, soll jetzt herausgefunden werden. Schwere Verkehrsunfälle unter Cannabis-Einfluss sollen künftig genauer erfasst werden, so Itasovali berichtet.
2: Bislang lässt sich nur schwer nachvollziehen, welche Rolle Cannabis bei schweren Unfällen tatsächlich spielt. Künftig sollen deshalb THC-Werte aus Polizeikontrollen systematisch in die Unfallstatistik einfließen. So wollen Forscher und Behörden besser verstehen, wer unter Cannabis-Einfluss verunglückt und wo Aufklärung nötig ist. Erfasst werden sollen Unfälle mit Verletzten oder Toten sowie schwere Unfälle mit hohem Sachschaden.
1: Das Schuljahr ist bald zu Ende und auch die Schulolympiaden in Mathematik, Physik, Informatik und Philosophie sind abgeschlossen. Die erfolgreichsten Teilnehmer sind jetzt bei einer Feier an der Uni Bozen geehrt worden. Es gibt sogar eine Doppelsiegerin. Elaine Mamleev hat die Mathematik- und Physik-Olympiade auf Landesebene gewonnen und beim nationalen Mathematikwettbewerb die Bronzemedaille geholt. Und erst am Abend gibt es ein paar Regentropfen, gleich mehr zum Wetter.
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1: Ein Mix aus Sonne und Wolken begleitet uns durch den Sonntagnachmittag. Am Abend kann es dann im ganzen Land leicht regnen, auch ein paar Gewitter sind dabei. Jetzt hat es 26 Grad in Bozen, 22 in Freienfeld, 21 in Toblach und 16 Grad messen wir in Sulden. Morgen wird es wieder wechselhaft bei maximal 26 bis 30 Grad.
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8: Guten Nachmittag aus der Landesverkehrsmeldezentrale. Ich bin Manuel Scutellaro. Auf der Brenner Autobahn kommt es wegen Überlastung in Richtung Norden zwischen Affi und Neumarkt sowie zwischen Brixen und dem Brenner zu Kolonnenverkehr und in Richtung Süden zwischen dem Brenner und Sterzing zu ca. 4 Kilometer Stau. Und die Stifserjochstraße bleibt zwischen Baumir und dem Stifserjoch noch bis 16.30 Uhr wegen eines Radrennens gesperrt. Soweit aktuelle Meldungen. Gute Fahrt.
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0: 10 vor 2.
1: Überlastung führt zu Staus auf der Autobahn. Europäer wollen Ukraine-Verhandlungen wieder ankurbeln. Das Wetter freundlich und warm. Ich bin Florian Scheringer. Guten Nachmittag.
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1: Heute ist auf der Brenner Autobahn wieder viel los. Es kommt zu Verzögerungen. Gerade verlieren sie in Richtung Norden zwischen Bozen und Klausen einiges an Zeit. Auch von Brixen nach Sterzing dauert es länger. Und ein langer Stau hat sich auf der Südspur zwischen dem Brenner und Sterzing gebildet. Auch auf den Staatsstraßen im Finchgau und Pustertal ist viel los. Da läuft der Verkehr aber recht flüssig. 2 Monate hat man noch Zeit, um sich eine elektronische Identitätskarte zu holen. Am 3. August wird sie Pflicht. Alle, die noch den alten Papierausweis haben, müssen die Karte bei ihrer Gemeinde beantragen. Wer seinen Wohnsitz im Ausland hat, musste bisher zur italienischen Botschaft gehen. Um es diesen Menschen leichter zu machen, kümmert sich in Brixen jetzt die Gemeinde darum. Brixnerinnen und Brixner, die im Register der Italiener im Ausland eingetragen sind, können sich ab sofort auch im Rathaus in Brixen die elektronische Identitätskarte ausstellen lassen. Die Verhandlungen über ein Ende des Ukraine-Kriegs liegen auf Eis. Um die Gespräche wieder anzukurbeln, treffen sich am Abend der deutsche Kanzler Merz, Frankreichs Präsident Macron und der britische Premier Starmer mit dem ukrainischen Präsidenten Zelensky in London. Patricia Bartos, Sie wollen, dass Putin sich nicht mehr vor den Verhandlungen drücken kann.
2: Einen Vorstoß Zelenskys für Gespräche mit Russland hatte Putin zunächst abgelehnt. Um eine neue diplomatische Initiative wird sich nun in der Downing Street bemüht. Der britische Premier Starmer will mit Merz, Macron und Zelensky eine inhaltliche Linie für mögliche Verhandlungen klären. Und eins ist für die Europäer klar, wenn es dazu kommt, wollen sie mit am Tisch sitzen.
1: Die Tenniswelt schaut heute gespannt nach Paris. Da steigt in einer Stunde das Finale der French Open. Der Dritte der Weltrangliste, Alexander Zverev aus Deutschland, trifft auf den Italiener Flavio Cobolli, derzeit die Nummer 13 der Welt. Beide haben noch nie ein Grand-Slam-Turnier gewonnen. Die beiden Dominatoren, Jannik Sinner und Carlos Alcaraz, spielen heuer in Paris keine Rolle. Sinner ist ja in Runde 2 ausgeschieden und Alcaraz war wegen einer Handgelenksverletzung gar nicht angetreten. Und die Sonne scheint, es ziehen aber immer wieder Wolken durch. Mehr zum Wetter hören Sie gleich.
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1: Fein sommerlich ist es heute mit Sonne und Wolken im ganzen Land. Aktuell messen wir 28 Grad in Gagazon, 25 in Oberfintel, 22 in Taufers im Münstertal und 18 Grad hat es in Deutschnofen. Recht viel wärmer wird es heute nicht mehr. In den nächsten Stunden bilden sich auch einige Quellwolken und am Abend kann es dann regnen und gebietsweise auch gewittern.
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0: 10 vor 3.
1: Mehr blindengerechte Ampeln in Bozen gefordert. Nordtirol, Kind gerät mit Fuß unter Rasenmäher. Das Wetter, viel Sonne und ein paar Wolken. Ich bin Florian Scheringer, guten Nachmittag.
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1: Obwohl Südtirol immer barrierefreier wird, gibt es in vielen Bereichen noch Nachholbedarf. Auch bei scheinbar einfachen Tätigkeiten. Blinde und Sehbehinderte tun sich oft nämlich immer noch schwer, die Straße sicher zu überqueren. Viele Fußgängerampeln haben keine akustischen Signale. Das Team K fordert, dass sich das ändert und hat dafür jetzt einen Antrag im Bozner Gemeinderat eingebracht. Es sollen alle Ampeln in Bozen überprüft und bei Bedarf nachgerüstet werden. Laut dem Antrag soll der Fokus zuerst auf die Bereiche rund um Schulen, das Krankenhaus, den Bahnhof und Einkaufszonen gelegt werden. 2 Monate hat man noch Zeit, um sich eine elektronische Identitätskarte zu holen. Am 3. August wird sie Pflicht. Alle, die noch den alten Papierausweis haben, müssen die Karte bei ihrer Gemeinde beantragen. Wer seinen Wohnsitz im Ausland hat, musste bisher zur italienischen Botschaft gehen. Um es diesen Menschen leichter zu machen, kümmert sich in Brixen jetzt die Gemeinde darum. Brixnerinnen und Brixner, die im Register der Italiener im Ausland eingetragen sind, können sich ab sofort auch im Rathaus in Brixen die elektronische Identitätskarte ausstellen lassen. Für viele Eltern wäre das ein absolutes Horrorszenario. In Nordtirol ist ein 1,5-jähriger Bub mit dem Fuß unter einen Rasenmäher geraten und dabei schwer verletzt worden. Sein Vater war gerade dabei, das Gras hinter seinem Haus zu mähen. Dabei dürfte sein Sohn ausgerutscht und mit dem rechten Fuß unter das Gehäuse geraten sein. Das Kleinkind wurde mit schweren Verletzungen am Fuß vom Notarzthubschrauber in die Uniklinik Innsbruck geflogen. An der großen Messe von Papst Leo XIV. Im Zentrum von Madrid haben heute 1,2 Millionen Menschen teilgenommen. Es war die bisher größte Menschenmenge bei einem seiner Gottesdienste. Die Polizei musste wegen des riesigen Andrangs die Zugänge sperren. In seiner Predigt ging es um die Verbindung zwischen Glauben und Alltag. Leos Spanienreise dauert noch bis Freitag. Weitere Stationen sind Barcelona und die Kanarischen Inseln, wo er Migranten aus Westafrika treffen will. Die Tenniswelt schaut heute gespannt nach Paris. Da beginnt in diesen Minuten das Finale der French Open. Der Deutsche Alexander Zverev trifft auf den Italiener Flavio Cobolli. Beide haben noch nie ein Grand-Slam-Turnier gewonnen. Und in Monte Carlo geht gleichzeitig das prestigeträchtige Formel-1-Rennen los. Da startet Kimi Antonelli von der Pole Position. Und größtenteils ist es freundlich. Mehr zum Wetter hören Sie gleich.
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1: Fein sommerlich ist es heute mit Sonne und Wolken im ganzen Land. Jetzt hat es 29 Grad in Bozen und Naturns, 24 in Franzensfeste und 22 Grad messen wir in St. Martin in Thorn. Recht viel wärmer wird es heute nicht mehr. In den nächsten Stunden bilden sich einige Quellwolken und am Abend kann es dann regnen. Und gebietsweise sind auch ein paar Gewitter möglich.
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6: Guten Nachmittag aus der Landesverkehrsmeldezentrale. Ich bin Manuel Scutellaro. Auf der Brenner Autobahn kommt es wegen Überlastung in Richtung Norden zwischen Affi und Neumarkt sowie zwischen Brixen und dem Brenner zu Kolonnenverkehr und in Richtung Süden zwischen dem Brenner und Sterzing zu ca. 4 Kilometer Stau. Und die Stifserjochstraße bleibt zwischen Baumier und dem Stifserjoch noch bis 16.30 Uhr wegen eines Radrennens gesperrt. Soweit aktuelle Meldungen. Gute Fahrt!
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0: 10 vor 4.
1: Rufbusprojekt kommt auch nach Bozen. 1,2 Millionen Menschen bei Papstmesse in Spanien. Das Wetter zunehmend unbeständig. Ich bin Florian Scheringer. Guten Nachmittag.
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1: Nach Ohlang bekommt jetzt auch Bozen einen Rufbusdienst. Er soll am Abend und in der Nacht fahren, vor allem in den Stadtvierteln Gries, Rentsch, Bozener Boden und Oberau. Es gibt keine fixe Route oder Uhrzeiten. Der Bus muss mindestens 24 Stunden vorher per App gebucht werden. Im September soll es losgehen mit 3 elektrischen Kleinbussen. Vorerst ist das Projekt auf 1 Jahr begrenzt. Obwohl Südtirol immer barrierefreier wird, gibt es in vielen Bereichen noch Nachholbedarf. Auch bei scheinbar einfachen Tätigkeiten. Blinde und Sehbehinderte tun sich nämlich immer noch oft schwer, die Straße sicher zu überqueren. Viele Fußgängerampeln haben keine akustischen Signale. Das Team K fordert, dass sich das ändert und hat dafür jetzt einen Antrag im Bozener Gemeinderat eingebracht. Es sollen alle Ampeln in Bozen überprüft und bei Bedarf nachgerüstet werden. Laut dem Antrag soll der Fokus zuerst auf die Bereiche rund um Schulen, das Krankenhaus, den Bahnhof und Einkaufszonen gelegt werden. Kommenden Freitag tritt der neue Asyl- und Migrationspakt der EU in Kraft. Und Italien will das nutzen, um die umstrittenen Aufnahmezentren in Albanien wiederzubeleben. Schon mehrmals hatte die Regierung ja versucht, in den beiden Zentren Flüchtlinge unterzubringen, die im Mittelmeer gerettet worden sind. Das Vorhaben war durch diverse Gerichtsurteile aber immer wieder ausgebremst worden. Die Regierung hofft jetzt, dass die neue EU-Richtlinie die rechtlichen Hürden beseitigt. An der großen Messe von Papst Leo dem 14. im Zentrum von Madrid haben heute 1,2 Millionen Menschen teilgenommen. Es war die bisher größte Menschenmenge bei einem seiner Gottesdienste. Die Polizei musste wegen des riesigen Andrangs die Zugänge sperren. In seiner Predigt ging es um die Verbindung zwischen Glauben und Alltag. Leos Spanienreise dauert noch bis Freitag. Weitere Stationen sind Barcelona und die Kanaren, wo er Migranten aus Westafrika treffen will. Beim Ironman-Triathlon in Hamburg wurden heute über 100 Teilnehmer auf der Radstrecke durch Metallsplitter ausgebremst. Sie haben sich Reifenschäden eingefahren. Laut Medienberichten dürfte es sich um einen Anschlag handeln. Schon vor der Veranstaltung hatten Anwohner protestiert, weil für den Triathlon einige Straßen gesperrt werden müssen. Teilnehmer und Organisatoren sprechen von einer gefährlichen und feigen Aktion. Und langsam bilden sich ein paar Regenschauer. Gleich mehr zum Wetter.
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1: Mit viel Sonne und auch ein paar Wolken geht's durch diesen Sonntagnachmittag. Vereinzelt bilden sich jetzt ein paar Quellwolken, die auch Regenschauer mitbringen. Am Abend breiten die sich dann aus. Aktuell messen wir 30 Grad in Brandzoll, 27 in St. Martin im Passaia, 26 in Ayers und 21 Grad hat es in Prettau. Morgen Montag wird es erst sonnig, dann wieder wechselhaft, bei Höchstwerten zwischen 26 und 30 Grad.
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0: 10 vor 5.
1: Neue Regeln für Stellenanzeigen ab heute in Kraft. Jugendring stellt mehrere Forderungen an die Politik. Das Wetter wechselhaft. Ich bin Florian Scheringer. Guten Nachmittag.
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1: Seit heute gelten in Italien und damit auch bei uns in Südtirol neue Regeln bei Stellenausschreibungen. Es muss das Einstiegsgehalt oder eine Gehaltsspanne angegeben werden. Außerdem dürfen Bewerber vom Betrieb nicht nach Gehältern bei früheren Arbeitgebern gefragt werden. Und große Unternehmen ab 100 Mitarbeitern müssen ihre Angestellten über das Lohngefälle im Betrieb informieren. Leitlinien und Tipps für Firmen, um das alles umzusetzen, gibt es auf der Website der Gleichstellungsrätin. Die Hälfte der Legislatur der Landesregierung ist vorbei und der Südtiroler Jugendring zieht eine gemischte Zwischenbilanz. Es gäbe einige Fortschritte, etwa beim Bausparen und bei Schutzkonzepten für Kinder und Jugendliche. Gleichzeitig gäbe es viele Baustellen, psychische Gesundheit, Integration und Inklusion von jungen Menschen mit Behinderung etwa. Und auch die Bürokratie müsse dringend abgebaut werden, sagt der Jugendring. Derzeit gehe die Entwicklung in die falsche Richtung, der Aufwand nehme zu und das gefährde das junge Ehrenamt. Nach Ohlang bekommt jetzt auch Bozen einen Rufbusdienst. Er soll am Abend und in der Nacht fahren, vor allem in den Stadtvierteln Gries, Rentsch, Bozner Boden und Oberau. Es gibt keine fixe Route oder Uhrzeiten. Der Bus muss mindestens 24 Stunden vorher per App gebucht werden. Im September soll es losgehen mit 3 elektrischen Kleinbussen. Vorerst ist das Projekt auf 1 Jahr begrenzt. Kommenden Freitag tritt der neue Asyl- und Migrationspakt der EU in Kraft und Italien will das nutzen, um die umstrittenen Aufnahmezentren in Albanien wiederzubeleben. Schon mehrmals hatte die Regierung ja versucht, in den beiden Zentren Flüchtlinge unterzubringen, die im Mittelmeer gerettet worden sind. Das Vorhaben war durch diverse Gerichtsurteile aber immer wieder ausgebremst worden. Die Regierung hofft jetzt, dass die neue EU-Richtlinie die rechtlichen Hürden beseitigt. Die beiden italienischen Banken Banco BPM und Monte dei Paschi di Siena wollen offenbar fusionieren. Dadurch könnte die zweitgrößte Bankengruppe Italiens entstehen, die laut Angaben von Banco BPM besser mit der Konkurrenz mithalten soll. Durch die mögliche Fusion erhoffen sich die Banken jährlich mehr als 1 Milliarde Euro an Kosteneinsparungen. Und vereinzelt fallen schon ein paar Regentropfen. Genaueres zum Wetter hören Sie gleich.
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7: Ein paar dunkle Regenwolken ziehen von Westen her durchs Land. Gelegentlich fallen ein paar Tropfen, gerade etwa im Eisacktal. Dazu ist es immer noch recht warm. Jetzt hat es 30 Grad in Auer, 29 in Meran, 26 in Sand im Taufers und 24 Grad messen wir in Laas im Finchgau. Später am Abend lassen die Niederschläge nach. Morgen wird es dann am Vormittag sonnig. Später ziehen erneut Wolken auf und es kann regnen.
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9: Hier ist die Landesverkehrsmeldezentrale mit Manuel Scutellaro. Auf der Brenner Autobahn kommt es in Richtung Norden zwischen Rovereto Nord und Trient Süd zu 4 Kilometer Stau nach einem Unfall. Wegen Überlastung gibt es zwischen Bozen Nord und dem Brenner Kolonnenverkehr und in Richtung Süden zwischen dem Brenner und Sterzing staut es ebenfalls ca. 4 Kilometer. Wir wünschen allen unterwegs gute und sichere Fahrt.

0: 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Aus der Propsteikapelle in Bozen übertragen wir nun die Andacht.
1: Ich begrüße alle, die sich jetzt wieder mit uns verbinden und mit uns diese eucharistische Andacht beten am heutigen Fronleichnamsfest. Wir brauchen dazu die Gotteslobnummer 942 und 674. Im Namen des Vaters und des Sohnes und des Heiligen Geistes.
2: Amen.
1: Hochgelobt und gebenedeit sei das allerheiligste Sakrament des Altars.
2: In dem wahrhaft zu reden ist das wahres Fleisch und Blut unseres Herrn Jesus Christus.

0: Gelobt und gepriesen sei ohne End Jesus Christus im allerheiligsten Sakrament. Gepriesen seist du, Herr Jesus Christus, gegenwärtig mit deiner Menschwerdung, deinem Tod und deiner Auferstehung.
1: Ehre sei dir.
0: Gepriesen seist du, Herr Jesus Christus, gegenwärtig mit deinem Wort, deiner Wahrheit und deiner Botschaft.
1: Ehre sei dir.
0: Gepriesen seist du, Herr Jesus Christus, gegenwärtig mit deiner Liebe, deinem Frieden und deinem Geist.
1: Ehre sei dir.
0: Gepriesen seist du, Herr Jesus Christus, gegenwärtig mit deiner Treue, deiner Wiederkunft und deiner Ewigkeit.
1: Ehre sei dir.
0: Gelobt und gepriesen sei ohne End Jesus Christus im allerheiligsten Sakrament. Ich glaube an Gott, den Vater, den Allmächtigen, den Schöpfer des Himmels und der Erde, und an Jesus Christus, seinen eingeborenen Sohn, unseren Herrn, empfangen durch den Heiligen Geist, geboren von der Jungfrau Maria, gelitten unter Pontius Pilatus, gekreuzigt, gestorben und begraben, hinabgestiegen in das Reich des Todes, am dritten Tage auferstanden von den Toten, aufgefahren in den Himmel. Er sitzt zur Rechten Gottes, des allmächtigen Vaters. Von dort wird er kommen, zu richten die Lebenden und die Toten. Ich glaube an den Heiligen Geist, die heilige katholische Kirche, Gemeinschaft der Heiligen, Vergebung der Sünden, Auferstehung der Toten, und das ewige Leben.
1: Amen.
0: Vater unser im Himmel, geheiligt werde dein Name, dein Reich komme, dein Wille geschehe wie im Himmel, so auf Erden.
1: Unser tägliches Brot gib uns heute und vergib uns unsere Schuld, wie auch wir vergeben unseren Schuldigern. Und führe uns nicht in Versuchung, sondern erlöse uns von dem Bösen.
0: Gegrüßt seist du, Maria, voller Gnade, der Herr ist mit dir, du bist gebenedeit unter den Frauen. Und gebenedeit ist die Frucht deines Leibes, Jesus, der uns den Glauben vermehre.
1: Heilige Maria, Mutter Gottes, bitte für uns Sünder, jetzt und in der Stunde unseres Todes. Amen.
0: Gegrüßt seist du, Maria, voller Gnade, der Herr ist mit dir, du bist gebenedeit unter den Frauen. Und gebenedeit ist die Frucht deines Leibes, Jesus, der uns die Liebe entzündet.
1: Heilige Maria, Mutter Gottes, bitte für uns Sünder, jetzt und in der Stunde unseres Todes. Amen.
0: Vater unser, Ehre sei dem Vater und dem Sohn und dem Heiligen Geist.
1: Wie im Anfang, so auch jetzt und alle Zeit und in Ewigkeit. Amen.
0: Vater unser im Himmel, geheiligt werde dein Name. Dein Reich komme, dein Wille geschehe wie im Himmel, so auf Erden.
1: Unser tägliches Brot gib uns heute und vergib uns unsere Schuld, wie auch wir vergeben unseren Schuldigern und führe uns

0: Sünder, jetzt und in der Stunde unseres Todes. Amen.
1: Gegrüßt seist du, Maria, voller Gnade, der Herr ist mit dir. Du bist gebenedeit unter den Frauen und gebenedeit ist die Frucht deines Leibes, Jesus, der von den Toten auferstanden ist.
0: Heilige Maria, Mutter Gottes, bitte für uns Sünder, jetzt und in der Stunde unseres Todes. Amen.
1: Gegrüßt seist du, Maria, voller Gnade, der Herr ist mit dir. Du bist gebenedeit unter den Frauen und gebenedeit ist die Frucht deines Leibes, Jesus, der von den Toten auferstanden ist.
0: Heilige Maria, Mutter Gottes, bitte für uns Sünder, jetzt und in der Stunde unseres Todes. Amen.
1: Gegrüßt seist du, Maria, voller Gnade, der Herr ist mit dir. Du bist gebenedeit unter den Frauen und gebenedeit ist die Frucht deines Leibes, Jesus, der von den Toten auferstanden ist.
0: Heilige Maria, Mutter Gottes, bitte für uns Sünder, jetzt und in der Stunde unseres Todes. Amen.
1: Gegrüßt seist du, Maria, voller Gnade, der Herr ist mit dir. Du bist gebenedeit unter den Frauen und gebenedeit ist die Frucht deines Leibes, Jesus, der von den Toten auferstanden ist.
0: Heilige Maria, Mutter Gottes, bitte für uns Sünder, jetzt und in der Stunde unseres Todes. Amen.
1: Gegrüßt seist du, Maria, voller Gnade, der Herr ist mit dir. Du bist gebenedeit unter den Frauen und gebenedeit ist die Frucht deines Leibes, Jesus, der von den Toten auferstanden ist.
0: Heilige Maria, Mutter Gottes, bitte für uns Sünder, jetzt und in der Stunde unseres Todes. Amen.
1: Gegrüßt seist du, Maria, voller Gnade, der Herr ist mit dir. Du bist gebenedeit unter den Frauen und gebenedeit ist die Frucht deines Leibes, Jesus, der von den Toten auferstanden ist.
0: Heilige Maria, Mutter Gottes, bitte für uns Sünder, jetzt und in der Stunde unseres Todes. Amen.
1: Gegrüßt seist du, Maria, voller Gnade, der Herr ist mit dir. Du bist gebenedeit unter den Frauen und gebenedeit ist die Frucht deines Leibes, Jesus, der von den Toten auferstanden ist.
0: Heilige Maria, Mutter Gottes, bitte für uns Sünder, jetzt und in der Stunde unseres Todes. Amen.
1: Gegrüßt seist du, Maria, voller Gnade, der Herr ist mit dir. Du bist gebenedeit unter den Frauen und gebenedeit ist die Frucht deines Leibes, Jesus, der von den Toten auferstanden ist.
0: Heilige Maria, Mutter Gottes, bitte für uns Sünder, jetzt und in der Stunde unseres Todes. Amen.
1: Ehre sei dem Vater und dem Sohn und dem Heiligen Geist.
0: Wie im Anfang, so auch jetzt und in aller Zeit und in Ewigkeit. Amen. Vater unser im Himmel, geheiligt werde dein Name, dein Reich komme, dein Wille geschehe, wie im Himmel, so auf Erden.
1: Unser tägliches Brot gib uns heute und vergib uns unsere Schuld, wie auch wir vergeben unseren Schuldigern, und führe uns nicht in Versuchung, sondern erlöse uns von dem Bösen.
0: Gegrüßt seist du, Maria, voller Gnade, der Herr ist mit dir. Du bist gebenedeit unter den Frauen und gebenedeit ist die Frucht deines Leibes, Jesus, der in den Himmel aufgefahren ist.
1: Heilige Maria, Mutter Gottes, bitte für uns Sünder, jetzt und in der Stunde unseres Todes. Amen.
0: Gegrüßet seist du, Maria, voller Gnade, der Herr ist mit dir. Du bist gebenedeit unter den Frauen und gebenedeit ist die Frucht deines Leibes, Jesus, der in den Himmel aufgefahren ist.
1: Heilige Maria, Mutter Gottes, bitte für uns Sünder, jetzt und in der Stunde unseres Todes. Amen.
0: Gegrüßt seist du, Maria, voller Gnade, der Herr ist mit dir. Du bist gebenedeit unter den Frauen und gebenedeit ist die Frucht deines Leibes, Jesus, der in den Himmel aufgefahren ist.
1: Heilige Maria, Mutter Gottes, bitte für uns Sünder, jetzt und in der Stunde unseres Todes. Amen.
0: Gegrüßt seist du, Maria, voller Gnade, der Herr ist mit dir. Du bist gebenedeit unter den Frauen und gebenedeit ist die Frucht deines Leibes, Jesus, der in den Himmel aufgefahren ist.
1: Heilige Maria, Mutter Gottes, bitte für uns Sünder, jetzt und in der Stunde unseres Todes. Amen.
0: Gegrüßt seist du, Maria, voller Gnade, der Herr ist mit dir. Du bist gebenedeit unter den Frauen und gebenedeit ist die Frucht deines Leibes, Jesus, der in den Himmel aufgefahren ist.
1: Heilige Maria, Mutter Gottes, bitte für uns Sünder, jetzt und in der Stunde unseres Todes. Amen.
0: Gegrüßt seist du, Maria, voller Gnade, der Herr ist mit dir. Du bist gebenedeit unter den Frauen und gebenedeit ist die Frucht deines Leibes, Jesus, der in den Himmel aufgefahren ist.

0: Heilige Maria, Mutter Gottes, bitte für uns Sünder, jetzt und in der Stunde unseres Todes. Amen.
1: Gegrüßet seist du, Maria, voll Gnade, der Herr ist mit dir. Du bist gebenedeit unter den Frauen, und gebenedeit ist die Frucht deines Leibes, Jesus, der in den Himmel aufgefahren ist.
0: Heilige Maria, Mutter Gottes, bitte für uns Sünder, jetzt und in der Stunde unseres Todes. Amen.
1: Gegrüßet seist du, Maria, voll Gnade, der Herr ist mit dir. Du bist gebenedeit unter den Frauen, und gebenedeit ist die Frucht deines Leibes, Jesus, der in den Himmel aufgefahren ist.
0: Heilige Maria, Mutter Gottes, bitte für uns Sünder, jetzt und in der Stunde unseres Todes. Amen.
1: Gegrüßet seist du, Maria, voll Gnade, der Herr ist mit dir. Du bist gebenedeit unter den Frauen, und gebenedeit ist die Frucht deines Leibes, Jesus,
0: Heilige Maria, Mutter Gottes, bitte für uns Sünder, jetzt und in der Stunde unseres Todes. Amen.
1: Gegrüßet seist du, Maria, voll der Gnade, der Herr ist mit dir. Du bist gebenedeit unter den Frauen, und gebenedeit ist die Frucht deines Leibes, Jesus, der in den Himmel aufgefahren ist.
0: Heilige Maria, Mutter Gottes, bitte für uns Sünder, jetzt und in der Stunde unseres Todes. Amen. Ehre sei dem Vater und dem Sohn und dem Heiligen Geist.
1: Wie im Anfang, so auch jetzt und alle Zeit und in Ewigkeit. Amen.
0: Vater unser im Himmel, geheiligt werde dein Name. Dein Reich komme, dein Wille geschehe wie im Himmel, so auf Erden.
1: Unser tägliches Brot gib uns heute und vergib uns unsere Schuld, wie auch wir vergeben unseren Schuldigen. Und führe uns nicht in Versuchung, sondern erlöse uns von dem Bösen.
0: Gegrüßt seist du, Maria, voller Gnade, der Herr ist mit dir. Du bist gebenedeit unter den Frauen, und gebenedeit ist die Frucht deines Leibes, Jesus, der uns den Heiligen Geist gesandt hat.
1: Heilige Maria, Mutter Gottes, gebet uns Sünder, jetzt und in der Stunde unseres Todes. Amen.
0: Gegrüßt seist du, Maria, voller Gnade, der Herr ist mit dir. Du bist gebenedeit unter den Frauen, und gebenedeit ist die Frucht deines Leibes, Jesus, der uns den Heiligen Geist gesandt hat.
1: Heilige Maria, Mutter Gottes, bitte für uns Sünder, jetzt und in der Stunde unseres Todes. Amen.
0: Gegrüßt seist du, Maria, voller Gnade, der Herr ist mit dir. Du bist gebenedeit unter den Frauen, und gebenedeit ist die Frucht deines Leibes, Jesus, der uns den Heiligen Geist gesandt hat.
1: Heilige Maria, Mutter Gottes, bitte für uns Sünder, jetzt und in der Stunde unseres Todes. Amen.
0: Gegrüßt seist du, Maria, voller Gnade, der Herr ist mit dir. Du bist gebenedeit unter den Frauen, und gebenedeit ist die Frucht deines Leibes, Jesus, der uns den Heiligen Geist gesandt hat.
1: Heilige Maria, Mutter Gottes, bitte für uns Sünder, jetzt und in der Stunde unseres Todes. Amen.
0: Gegrüßt seist du, Maria, voller Gnade, der Herr ist mit dir. Du bist gebenedeit unter den Frauen, und gebenedeit ist die Frucht deines Leibes, Jesus, der uns den Heiligen Geist gesandt hat.
1: Heilige Maria, Mutter Gottes, bitte für uns Sünder, jetzt und in der Stunde unseres Todes. Amen.
0: Gegrüßt seist du, Maria, voller Gnade, der Herr ist mit dir. Du bist gebenedeit unter den Frauen, und gebenedeit ist die Frucht deines Leibes, Jesus, der uns den Heiligen Geist gesandt hat.
1: Heilige Maria, Mutter Gottes, bitte für uns Sünder, jetzt und in der Stunde unseres Todes. Amen.
0: Gegrüßt seist du, Maria, voller Gnade, der Herr ist mit dir. Du bist gebenedeit unter den Frauen, und gebenedeit ist die Frucht deines Leibes, Jesus, der uns den Heiligen Geist gesandt hat.
1: Heilige Maria, Mutter Gottes, bitte für uns Sünder, jetzt und in der Stunde unseres Todes. Amen.
0: Gegrüßt seist du, Maria, voller Gnade, der Herr ist mit dir. Du bist gebenedeit unter den Frauen, und gebenedeit ist die Frucht deines Leibes, Jesus, der uns den Heiligen Geist gesandt hat.
1: Heilige Maria, Mutter Gottes, jetzt und in der Stunde unseres Todes. Amen.
0: Gegrüßt seist du, Maria, voller Gnade, der Herr ist mit dir. Du bist gebenedeit unter den Frauen, und gebenedeit ist die Frucht deines Leibes, Jesus, der uns den Heiligen Geist gesandt hat.
1: Heilige Maria, Mutter Gottes, bitte für uns Todes.
0: Gegrüßt seist du, Maria, voller Gnade, der Herr ist mit dir. Du bist gebenedeit unter den Frauen, und gebenedeit ist die Frucht deines Leibes, Jesus, der uns den Heiligen Geist gesandt hat.
1: Heilige Maria, Mutter Gottes, bitte für uns jetzt und in der Stunde unseres Todes. Amen.
0: Ehre sei dem Vater und dem Sohn und dem Heiligen Geist.
1: Wie im Anfang, so auch jetzt und alle Zeit und in Ewigkeit. Amen. Vater unser im Himmel, geheiligt werde dein Name, dein Reich komme, dein Wille geschehe, wie im Himmel, so auf Erden.
0: Unser tägliches Brot gib uns heute und vergib uns unsere Schuld, wie auch wir vergeben unseren Schuldigern. Und führe uns nicht in Versuchung, sondern erlöse uns von dem Bösen.
1: Gegrüßt seist du, Maria, voller Gnade, der Herr ist mit dir. Du bist gebenedeit unter den Frauen und gebenedeit ist die Frucht deines Leibes, Jesus, der dich, o Jungfrau, in den Himmel aufgenommen hat.
0: Heilige Maria, Mutter Gottes, bitte für uns Sünder, jetzt und in der Stunde unseres Todes. Amen.
1: Gegrüßt seist du, Maria, voller Gnade, der Herr ist mit dir. Du bist gebenedeit unter den Frauen, und gebenedeit ist die Frucht deines Leibes, Jesus, der dich, o Jungfrau, in den Himmel aufgenommen hat.
0: Heilige Maria, Mutter Gottes, bitte für uns Sünder, jetzt und in der Stunde unseres Todes. Amen.
1: Gegrüßt seist du, Maria, voller Gnade, der Herr ist mit dir. Du bist gebenedeit unter den Frauen, und gebenedeit ist die Frucht deines Leibes, Jesus, der dich, o Jungfrau, in den Himmel aufgenommen hat.
0: Heilige Maria, Mutter Gottes, bitte für uns Sünder, jetzt und in der Stunde unseres Todes. Amen.
1: Gegrüßt seist du, Maria, voller Gnade, du bist gebenedeit unter den Frauen, und gebenedeit ist die Frucht deines Leibes, Jesus, der dich, o Jungfrau, in den Himmel aufgenommen hat.
0: Heilige Maria, Mutter Gottes, bitte für uns Sünder, jetzt und in der Stunde unseres Todes. Amen.
1: Gegrüßt seist du, Maria, voller Gnade, der Herr ist mit dir. Du bist gebenedeit unter den Frauen, und gebenedeit ist die Frucht deines Leibes, Jesus, der dich, o Jungfrau, in den Himmel aufgenommen hat.
0: Heilige Maria, Mutter Gottes, bitte für uns Sünder, jetzt und in der Stunde unseres Todes. Amen.
1: Gegrüßt seist du, Maria, voller Gnade, der Herr ist mit dir. Du bist gebenedeit unter den Frauen, und gebenedeit ist die Frucht deines Leibes, Jesus, der dich, o Jungfrau, in den Himmel aufgenommen hat.
0: Heilige Maria, Mutter Gottes, bitte für uns Sünder, jetzt und in der Stunde unseres Todes. Amen.
1: Gegrüßt seist du, Maria, voller Gnade, der Herr ist mit dir. Du bist gebenedeit unter den Frauen, und gebenedeit ist die Frucht deines Leibes, Jesus, der dich, o Jungfrau, in den Himmel aufgenommen hat.
0: Heilige Maria, Mutter Gottes, bitte für uns Sünder, jetzt und in der Stunde unseres Todes. Amen.
1: Gegrüßt seist du, Maria, voller Gnade, der Herr ist mit dir. Du bist gebenedeit unter den Frauen, und gebenedeit ist die Frucht deines Leibes, Jesus, der dich, o Jungfrau, in den Himmel aufgenommen hat.
0: Heilige Maria, Mutter Gottes, bitte für uns Sünder, jetzt und in der Stunde unseres Todes. Amen.
1: Gegrüßt seist du, Maria, voller Gnade, der Herr ist mit dir. Du bist gebenedeit unter den Frauen, und gebenedeit ist die Frucht deines Leibes, Jesus, der dich, o Jungfrau, in den Himmel aufgenommen hat.
0: Heilige Maria, Mutter Gottes, bitte für uns Sünder, jetzt und in der Stunde unseres Todes. Amen.
1: Gegrüßt seist du, Maria, voller Gnade, der Herr ist mit dir. Du bist gebenedeit unter den Frauen, und gebenedeit ist die Frucht deines Leibes, Jesus, der dich, o Jungfrau, in den Himmel aufgenommen hat.
0: Heilige Maria, Mutter Gottes, bitte für uns Sünder, jetzt und in der Stunde unseres Todes. Amen. Ehre sei dem Vater und dem Sohn und dem Heiligen Geist.
1: Wie im Anfang, so auch jetzt und alle Zeit und in Ewigkeit. Amen.
0: Vater unser im Himmel, geheiligt werde dein Name. Dein Reich komme, dein Wille geschehe, wie im Himmel, so auf Erden.
1: Unser tägliches Brot gib uns heute und vergib uns unsere Schuld, wie auch wir vergeben unseren Schuldigern. Und führe uns nicht in Versuchung, sondern erlöse uns von dem Bösen.
0: Gegrüßt seist du, Maria, voller Gnade, der Herr ist mit dir, du bist gebenedeit unter den Frauen. und gebenedeit ist die Frucht deines Leibes, Jesus, der dich, Jungfrau, im Himmel gekrönt hat.
1: Heilige Maria, Mutter Gottes, bitte für uns Sünder, jetzt und in der Stunde unseres Todes. Amen.
0: Gegrüßt seist du, Maria, voller Gnade, der Herr ist mit dir, du bist gebenedeit unter den Frauen, und gebenedeit ist die Frucht deines Leibes, Jesus, der dich, Jungfrau, im Himmel gekrönt hat.
1: Heilige Maria, Mutter Gottes, bitte für uns Sünder, jetzt und in der Stunde unseres Todes. Amen.
0: Gegrüßt seist du, Maria, voller Gnade, der Herr ist mit dir, du bist gebenedeit unter den Frauen, und gebenedeit ist die Frucht deines Leibes, Jesus, der dich, Jungfrau, im Himmel gekrönt hat.
1: Heilige Maria, Mutter Gottes, bitte für uns Sünder, jetzt und in der Stunde unseres Todes. Amen.
0: Gegrüßt seist du, Maria, voller Gnade, der Herr ist mit dir, du bist gebenedeit unter den Frauen, und gebenedeit ist die Frucht deines Leibes, Jesus, der dich, Jungfrau, im Himmel gekrönt hat.
1: Heilige Maria, Mutter Gottes, bitte für uns Sünder, jetzt und in der Stunde unseres Todes. Amen.
0: Gegrüßt seist du, Maria, voller Gnade, der Herr ist mit dir, du bist gebenedeit unter den Frauen, und gebenedeit ist die Frucht deines Leibes, Jesus, der dich, Jungfrau, im Himmel gekrönt hat.
1: Heilige Maria, Mutter Gottes, bitte für uns Sünder, jetzt und in der Stunde unseres Todes. Amen.
0: Gegrüßt seist du, Maria, voller Gnade, der Herr ist mit dir, du bist gebenedeit unter den Frauen, und gebenedeit ist die Frucht deines Leibes, Jesus, der dich, Jungfrau, im Himmel gekrönt hat.
1: Heilige Maria, Mutter Gottes, bitte für uns Sünder, jetzt und in der Stunde unseres Todes. Amen.
0: Gegrüßt seist du, Maria, voller Gnade, der Herr ist mit dir, du bist gebenedeit unter den Frauen, und gebenedeit ist die Frucht deines Leibes, Jesus, der dich, Jungfrau, im Himmel gekrönt hat.
1: Heilige Maria, Mutter Gottes, bitte für uns Sünder, jetzt und in der Stunde unseres Todes. Amen.
0: Gegrüßt seist du, Maria, voller Gnade, der Herr ist mit dir, du bist gebenedeit unter den Frauen, und gebenedeit ist die Frucht deines Leibes, Jesus, der dich, Jungfrau, im Himmel gekrönt hat.
1: Heilige Maria, Mutter Gottes, bitte für uns Sünder, jetzt und in der Stunde unseres Todes. Amen.
0: Gegrüßt seist du, Maria, voller Gnade, der Herr ist mit dir, du bist gebenedeit unter den Frauen, und gebenedeit ist die Frucht deines Leibes, Jesus, der dich, Jungfrau, im Himmel gekrönt hat.
1: Heilige Maria, Mutter Gottes, bitte für uns Sünder, jetzt und in der Stunde unseres Todes. Amen.
0: Gegrüßt seist du, Maria, voller Gnade, der Herr ist mit dir, du bist gebenedeit unter den Frauen, und gebenedeit ist die Frucht deines Leibes, Jesus, der dich, Jungfrau, im Himmel gekrönt hat.
1: Heilige Maria, Mutter Gottes, bitte für uns Sünder, jetzt und in der Stunde unseres Todes. Amen.
0: Ehre sei dem Vater und dem Sohn und dem Heiligen Geist.
1: Wie im Anfang, so auch jetzt und alle Zeit und in Ewigkeit. Amen.
0: Geheimnis seiner Herrlichkeit versenkt sich ein in Brot und Wein. Das höchste Gut hat Leib und Blut für unser Heil dem Tod geweiht. Kommt, lasset uns anbeten. Geheimnis deiner Gegenwart seit jener Nacht uns übermacht, da er sich bot als Wein und Brot und sich als Gott uns offenbart. Kommt, lasset uns anbeten. 942, Strophe 3 und 4.

0: Geheimnis der Dreifaltigkeit, das einverleibt in uns verbleibt und Leben heißt und Glut und Geist und Auferstehung uns verleiht. Kommt, lasset uns anbeten. Brot vom Himmel hast du ihnen gegeben,
1: dass alle nach Rückung in sich werden.
0: Lasset uns beten. Herr Jesus Christus, im wunderbaren Sakrament des Altares hast du uns das Gedächtnis deines Leidens und deiner Auferstehung hinterlassen. Gib uns die Gnade, die heiligen Geheimnisse deines Leibes und Blutes so zu verehren, dass uns die Frucht der Erlösung zuteil wird. Darum bitten wir durch Christus, unseren Herrn.
2: Amen.

0: Der Engel des Herrn brachte Maria die Botschaft.
1: Und sie empfing vom Heiligen Geist.
0: Gegrüßt seist du, Maria, voller Gnade, der Herr ist mit dir. Du bist gebenedeit unter den Frauen und gebenedeit ist die Frucht deines Leibes, Jesus.
1: Heilige Maria, Mutter Gottes, bitte für uns Sünder, jetzt und in der Stunde unseres Todes. Amen.
0: Maria sprach, siehe, ich bin die Magd des Herrn.
1: Mir geschehe nach deinem Wort.
0: Gegrüßt seist du, Maria, voller Gnade, der Herr ist mit dir. Du bist gebenedeit unter den Frauen und gebenedeit ist die Frucht deines Leibes, Jesus.
1: Heilige Maria, Mutter Gottes, bitte für uns Sünder, jetzt und in der Stunde unseres Todes. Amen.
0: Und das Wort ist Fleisch geworden.
1: Und hat unter uns gewohnt.
0: Gegrüßt seist du, Maria, voller Gnade, der Herr ist mit dir. Du bist gebenedeit unter den Frauen und gebenedeit ist die Frucht deines Leibes, Jesus.
1: Heilige Maria, Mutter Gottes, bitte für uns Sünder, jetzt und in der Stunde unseres Todes. Amen.
0: Bitte für uns, heilige Gottesmutter,
1: dass wir würdig werden der verheißenen Christi.
0: Lasset uns beten. Wir bitten dich, Herr, gieße deine Gnade in unsere Herzen ein. Durch die Botschaft des Engels haben wir die Menschwerdung Christi, deines Sohnes, erkannt. Lass uns durch sein Leiden und Kreuz zur Herrlichkeit der Auferstehung gelangen. Darum bitten wir durch Christus, unseren Herrn.
1: Amen.
0: Herr, gib unseren Verstorbenen die ewige Ruhe.
1: Und das ewige Licht leuchte ihnen.
0: Lass sie ruhen in Frieden.
1: Amen.
0: Im Namen des Vaters und des Sohnes und des Heiligen Geistes.
1: Amen.
0: Gelobt sei Jesus Christus.
1: In Ewigkeit. Amen.

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0: 10 vor 6.
1: Stellenangebote, mehr Transparenz beim Gehalt. Bürokratieabbau, Jugendring nimmt Politik in die Pflicht. Das Wetter, morgen wird es wieder wechselhaft. Ich bin Florian Scheringer, guten Abend.
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1: Seit heute gelten in Italien und damit auch bei uns in Südtirol neue Regeln bei Stellenausschreibungen. Es muss das Einstiegsgehalt oder eine Gehaltsspanne angegeben werden. Außerdem dürfen Bewerber vom Betrieb nicht nach Gehältern bei früheren Arbeitgebern gefragt werden. Und große Unternehmen ab 100 Mitarbeitern müssen ihre Angestellte über das Lohngefälle im Betrieb informieren. Leitlinien und Tipps für Firmen, um das alles umzusetzen, gibt es auf der Website der Gleichstellungsrätin. Das Schuljahr ist bald zu Ende und damit auch die Berufsinformationskampagne von Hoteliers und Gastwirtejugend HGJ und den Junghandwerkern im LVH. Sie haben in 46 Mittelschulen Station gemacht, um die Jugendlichen über die Berufsmöglichkeiten im Handwerk, Hotellerie und Gastronomie zu informieren. Heuer mussten aber viele Schulbesuche und Betriebsbesichtigungen wegen der Lehrerproteste abgesagt werden, sagen HGJ und LVH. Sie hoffen, dass es im nächsten Jahr wieder mehr werden. Das Interesse der Jugendlichen an praktischen Berufen sei nämlich groß. Die Hälfte der Legislatur der Landesregierung ist vorbei und der Südtiroler Jugendring zieht eine gemischte Zwischenbilanz. Es gebe einige Fortschritte, etwa beim Bausparen und bei Schutzkonzepten für Kinder und Jugendliche. Gleichzeitig gebe es viele Baustellen, psychische Gesundheit, Integration und Inklusion von jungen Menschen mit Behinderung etwa. Und auch die Bürokratie müsse dringend abgebaut werden, sagt der Jugendring. Derzeit gehe die Entwicklung in die falsche Richtung. Der Aufwand nehme zu und das gefährde das junge Ehrenamt. Der ukrainische Präsident Zelensky beschuldigt Russland, gezielt ein Atommülllager in der Sperrzone des stillgelegten Kraftwerks Tschernobyl angegriffen zu haben. Er spricht von einem besonders hinterhältigen Angriff. Ulf Mauder berichtet aus Moskau.
3: Zwar gäbe es keine Überschreitung der Strahlengrenzwerte, sagte Zelensky, aber Russland habe einmal mehr die Grenze zur Unverschämtheit überschritten. Zelensky will den neuerlichen Zwischenfall in der Tschernobyl-Zone heute auch beim Ukraine-Treffen in London ansprechen. Dass Anlagen für die nukleare Sicherheit im russischen Angriffskrieg getroffen werden, kommt in das immer wieder vor. Auch die Führung hier in Moskau wirft Kiew fast täglich vor, das von den Russen besetzte Atomkraftwerk Saporischschja anzugreifen.
1: Schauen wir noch zur Formel 1. Nach einem turbulenten Rennen hat Kimi Antonelli im Mercedes den großen Preis von Monaco gewonnen. Zweiter wurde Ferrari-Pilot Lewis Hamilton, dritter Isaac Hadjar im Red Bull. Zwischenzeitlich musste das Rennen unterbrochen werden, weil sich der Asphalt gelöst hat. Es ist Antonellis fünfter Sieg in Folge. Er hat seine WM-Führung jetzt noch einmal deutlich ausgebaut. Und morgen wird es erst sonnig, dann unbeständig. Gleich mehr zum Wetter.
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1: Von Westen her ziehen ein paar dunkle Regenwolken durchs Land. Gelegentlich fallen ein paar Tropfen. Dazu ist es immer noch recht warm. Aktuell messen wir 30 Grad in Bozen, 29 in Meran, 28 in Brixen und 26 Grad hat es in Bruneck. Später am Abend lassen die Niederschläge nach. Morgen wird es dann am Vormittag sonnig. Später ziehen erneut Wolken auf und es kann regnen. Bei Höchstwerten von 26 bis 30 Grad.
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2: Papst Leo XIV. Hat am Sonntag eine Messe mit Fronleichnamsprozession in Madrid gefeiert. Über 1 Million Menschen waren dabei. Am Samstagnachmittag besuchte er in der spanischen Hauptstadt ein Sozialprojekt und feierte abends eine Vigil mit 600.000 Teilnehmern. Das und mehr bei uns in der Sendung heute. Am Mikrofon begrüßt Sie herzlich Christine Seuss. Schön, dass Sie dabei sind. Papst Leo XIV. Hat die Gläubigen dazu eingeladen, den Glauben nicht als Museum der Vergangenheit zu betrachten, sondern als Schule des Glaubens, von der man auch heute zehren könne. Bereits ab 7 Uhr morgens wimmelte es im gesamten Bereich der Plaza de Cibeles von Gläubigen, Touristen, Pilgern, Jugendgruppen und Familien aus kirchlichen Gemeinschaften sowie religiösen Schulen, die aus ganz Spanien und verschiedenen Städten Europas angereist waren. Die Organisation der Eucharistiefeier trug der Bedeutung des Ereignisses Rechnung. 400 Sänger, über 2000 Priester, Diakone, Akolyten und Kommunionhelfer, 22.000 Freiwillige im Ordnungsdienst und 23.000 Polizisten waren im Einsatz. Es gab 42 Großbildschirme, die an strategischen Punkten aufgestellt waren.
3: Papst Leo feierte am zweiten Tag seines Spanienaufenthaltes mit 1,2 Millionen Menschen eine Messe auf der Plaza de Cibeles vor dem Madrider Rathaus. In seiner Predigt bei der Freiluftmesse im Stadtzentrum, wo sonst quirliger Verkehr herrscht, sprach der Papst über das Fest, das durch feierliche Prozessionen mit dem Allerheiligsten gekennzeichnet ist, und buchstabierte dessen Bedeutung für die Gegenwart aus.
4: Aquí en Madrid, pero también en tantos otros lugares de España.
3: Hier in Madrid, aber auch an so vielen anderen Orten Spaniens, ist Fronleichnam nicht nur ein weiterer Feiertag im liturgischen Kalender, sondern eine Rückkehr zu den Wurzeln des Glaubens, um die Liebe und Treue zu Gott zu erneuern. Bei den feierlichen Prozessionen und dem reichen Schmuck dieses Tages, die seit Jahrhunderten viele Lebensbereiche des spanischen Volkes prägen, handele es sich jedoch keinesfalls um eine äußerliche Zurschaustellung, ein folkloristisches Überbleibsel oder um bloße ästhetische Zierde, gab Leo XIV. Zu bedenken. Vielmehr gehe es um den Glauben an die Gegenwart des auferstandenen Herrn, welcher uns weiter begleite. So wie Christus sich in der Eucharistie zur Nahrung für uns macht, so zeigt die Prozession, dass er nicht im Gotteshaus eingeschlossen bleibt, sondern uns entgegenkomme, unsere Stadtviertel besuche und an den Orten unseres Alltags wohne, als Gott der Nähe für sein Volk, die Schwachen, Familien und Kranken. Der Christus, der in der Monstranz durch die Straßen zieht, ist derselbe, der sich mit den Armen, den Niedergeschlagenen, den Einsamen und Hilflosen identifiziert. Es sei darum keineswegs ein Zufall, dass hier in Spanien die Kirche seit Jahren das Fronleichnamsfest mit dem Tag der Nächstenliebe verbinde, bemerkte der Papst. Es geht nicht nur darum, die Monstranz hinauszutragen, sondern darum, dass wir uns selbst aus dem Egoismus, der Gleichgültigkeit und einem bequemen privaten Glauben herausführen lassen, um auf seine Einladung zur Umkehr zu antworten, unsere Sichtweise zu ändern und seine Gegenwart anzunehmen, die uns verwandelt und zu Baumeistern einer neuen Welt macht. In diesem Zusammenhang warnte der Papst davor, die historische Erinnerung an die Fronleichnamsprozessionen auf eine nostalgische Erinnerung zu beschränken. Vielmehr seien sie Einladung für die Gegenwart und das persönliche Leben. Einladung, die Beziehungen, die Gesellschaft und den Aufbau der Zukunft zu verstehen, wie auch in der gehörten Lesung aus dem Buch Deuteronomium angeklungen sei. Darum wolle er eine Empfehlung für das Spanien von heute und von morgen aussprechen, so der Papst, Eine Mahnung, die keineswegs nur auf den spanischen Kontext anwendbar ist. Die Religiosität, die dieses Land seit Jahrhunderten belebt, soll kein Museum der Vergangenheit sein, das man besucht, sondern eine Schule des Glaubens, von der wir auch heute zehren können. Diese Schule lehre, vor Gott und vor dem Nächsten die Knie zu beugen. Niemand könne vor dem Herrn knien und gleichzeitig den Bruder und die Schwester verachten, so der Papst weiter. In dieser Schule gelte es, die Selbstlosigkeit der Liebe als Gegenmittel zur Selbstsucht zu lehren, ebenso wie die Tatsache, dass auch wir berufen sind, in den Situationen und Herausforderungen der Gesellschaft präsent zu sein, nicht zu fliehen, sondern uns persönlich für den Aufbau des Gemeinwohls einzusetzen. Nach der Messe führte Papst Leo die Fronleichnamsprozession über prächtige Blumenteppiche aus zehntausenden farbenfrohen Blüten an. Schon in seiner Predigt hatte er die Schönheit und Eleganz der Blumenteppiche gewürdigt, die nach altem Brauch Teil der Prozessionen sind. Dabei trug der Papst eine geweihte Hostie in einer reich verzierten Monstranz über die dicht von Menschen gesäumten Straßen. Der 500 Meter lange Prozessionsweg war mit 16 großformatigen Blumenteppichen ausgeschmückt. Sie zeigten christliche Symbole wie die Hostie, die Petrusschlüssel oder die Jakobsmuschel. Ein Beitrag von Stefan Kempis, Radio Vatikan.
2: Und wir blicken zurück auf Samstagnachmittag. Da hat Papst Leo in einer Obdachloseneinrichtung in Madrid das unermüdliche Engagement für Menschen in Not gewürdigt und daran erinnert, dass Nächstenliebe keinen Aufschub duldet. Der Besuch in der Anlauf- und Erstversorgungsstelle für Menschen in Not war der zweite offizielle Programmpunkt der Spanienreise von Papst Leo dem 14. nach der Begegnung mit den Autoritäten kurz nach seiner Ankunft am Samstag.
5: Am ersten Tag seines einwöchigen Besuches in Spanien hat sich Papst Leo gegen eine in unserer Zeit weit verbreitete Kälte der Gleichgültigkeit ausgesprochen und eine gelebte Nächstenliebe angemahnt, die den leidenden Menschen in den Mittelpunkt stellt. Sein zweiter offizieller Termin führte den Pontifex ins Zentrum Sedia 24 Horas, wo ihm ein Sozialprojekt für Bedürftige vorgestellt wurde. Die von der Diözesan Caritas Madrid im Stadtteil Lucero betriebene Einrichtung ist rund um die Uhr 365 Tage im Jahr geöffnet und sie bietet Menschen in Not Grundversorgung, soziale Unterstützung und Wiedereingliederungsmaßnahmen an. In seiner Ansprache würdigte der Papst dieses Haus, wo niemand alleine gelassen wird. Hier sind die Freude und der Schmerz eines jeden, die Freude und der Schmerz aller. Und indem wir einander zuhören, stellen wir uns gemeinsam den Herausforderungen, ohne die Komplexität der Situationen zu ignorieren oder die Anforderungen von Nächstenliebe und Gerechtigkeit zu vergessen, im Dialog mit all denen, die um den Menschen und seine Welt ernstlich Sorge tragen.
6: Seriamente por el hombre y su mundo.
5: Im Mittelpunkt der Begegnung standen die Geschichten von Menschen, die durch die Hilfe dieser Einrichtung neuen Lebensmut geschöpft haben. Bevor der Papst das Wort ergriff, erzählten sie ihm ihre Schicksale, wie das von Niurka, die dank einer kleinen offenen Tür der Barmherzigkeit ihren Kindern das Leben und eine Zukunft schenken konnte.
7: Gracias, Padre, por ayudarnos a construir un futuro lleno de fe y esperanza.
5: Unter Bezugnahme auf das offizielle Motto des Papstbesuches in Spanien, erhebet eure Augen, forderte das Kirchenoberhaupt die Anwesenden auf, ihre Augen nicht vor der Not anderer zu verschließen. Die Liebe Christi drängt uns, uns unseren Brüdern und Schwestern zuzuwenden und die Nächstenliebe und Fürsorge, mit denen wir auf dieses Drängen reagieren, sind der Beweis für unseren Glauben. An dieser Stelle warnte er vor einem Phänomen unserer Zeit. Auch Christen ließen sich zunehmend von weltlichen Ideologien oder politischen und wirtschaftlichen Orientierungen anstecken, die zu ungerechten Verallgemeinerungen führten. Wenn praktizierte Nächstenliebe als bloße Fixierung weniger lächerlich gemacht werde, verliere die Kirche den Kern ihrer Sendung.
6: Las palabras de Jesús son también una invitación
5: Die Worte Jesu sind auch eine Einladung, unser Herz so zu bilden, dass es für die Nöte der anderen empfänglich ist. Ein lebendiges Herz ist warm und schlägt und es schenkt Leben. Ein kaltes Herz ist starr, es pumpt kein Blut mehr weiter und führt zum Tod des Menschen. Für Radio Vatikan, Anne Prickel.
2: Leo XIV. Hatte am Samstagabend bei einer Gebetsvigil auf dem Plaza de Lima die Jugend des Landes getroffen und sie zu Menschlichkeit und Liebe aufgerufen. Mehr von Gudrun Seiler.
8: Die Gebetsvigil mit Papst Leo XIV. Auf der Plaza de Lima mit rund 600.000 Teilnehmenden setzte einen krönenden Schlusspunkt des ersten Reisetags. Die Stimmung war fröhlich und auch besinnlich. Papst Leo sprach, sichtlich in seinem Element, immer wieder auch frei auf Spanisch zu den jungen Menschen. Oft gab es zudem Zwischenapplaus, etwa als Papst Leo sagte, welchen Auftrag er der Jugend anvertrauen wollte.
4: Que seáis humanos.
8: Seid Menschen, ja, seid Menschen. Männer und Frauen aus Fleisch und Blut. Nicht Fassaden, sondern vertrauenswürdige Gesichter. Menschen, die nach Gerechtigkeit streben, weil sie danach hungern wie nach dem täglichen Brot. Menschen, die ein ehrliches und aufrichtiges Leben führen wollen, weil sie anderen gerne das tun, was sie sich von anderen wünschen. Seid Menschen wie Christus, der vollkommene Mensch, der Auferstandene, der mit uns ist zu allen Zeiten der Geschichte. Um dieser Aufgabe gerecht zu werden, empfahl das katholische Kirchenoberhaupt der Jugend, sich an den Aposteln zu orientieren, die in einem heidnischen Umfeld lebten. Folgt ihrem Beispiel und seid Missionare des Evangeliums. Angesichts der materiellen und geistigen Armut unserer Zeit, in dem vollen Bewusstsein, dass unser Glaube eine Lebensweise ist, die sich in der Liebe verwirklicht. Sie, liebe junge Menschen, ist die Tugend, die die Geschichte mehr als jede andere verändert. Ihr könnt die Geschichte verändern. Tut es mit Liebe.
4: Hacedlo con el amor.
8: Leo lud in Anspielung auf ein bekanntes Bibelzitat alle ein, das Salz der Erde und das Licht der Welt zu sein. Dafür sei besonders wichtig, die heutige Gesellschaft gut zu verstehen und weise zu leben, um sie dann als Zeugen des Evangeliums zu verwandeln. Der Papst mahnte die jungen Christen, auch in schwierigen Zeiten nicht zu verzagen und nicht auf Reichtum, Vergnügen oder Macht zu warten.
4: Esta es nuestra libertad.
8: Das ist unsere Freiheit, die ihre Quelle im Glauben hat und die der ganzen Gesellschaft, jeder menschlichen Erfahrung Licht und guten Geschmack verleihen kann. Wenn das Leben hingegen keinen Geschmack hat, ist es, als wäre es uns weggenommen worden. Wir empfinden es nicht mehr als unser eigenes. Angesichts der Lehre von Gleichgültigkeit und Konformismus, angesichts der Gewalt von Krieg und Lüge, seid ihr selbst der Funke einer neuen Menschheit. Rief der Papst der Jugend zu. Er lud sie zudem ein, ihren Glauben konkret im Alltag zu leben und auch in der digitalen Welt zu bezeugen.
2: Und wir springen wieder nach vorne zum heutigen Sonntag. Am Nachmittag wollte sich Leo noch privat mit den Angehörigen des Augustinerordens in der Nunziatur treffen, wo er auch übernachtet. Die Begegnungen auf Reisen mit den Mitbrüdern des jeweiligen Gastlandes waren schon unter dem Jesuitenpapst Franziskus zum Standard geworden. Ab 18 Uhr war dann am Sonntag noch ein Treffen mit der äußerst lebendigen Kulturszene Spaniens geplant. Sprechen sollte unter anderem der spanische Hollywood-Schauspieler Antonio Banderas, ein Katholik, der sich öffentlich zu seinem Glauben bekennt. Die Begegnung mit dem Papst umfasst auch die Welt des Sports, der Arbeit und der Wirtschaft. Wir übertragen die Begegnung live auf Deutsch. Sie können sie auch im Nachhinein auf unserem YouTube-Kanal ansehen. In den nächsten Sendungen berichten wir dann ausführlich. Außerdem finden Sie unsere Beiträge immer zeitnah auf unserer Webseite und in unseren Social-Media-Kanälen wie Facebook, WhatsApp und Instagram. Schauen Sie rein. Die nächste Live-Übertragung am Montag ist dann bereits ab 10.20 Uhr, nämlich die Begegnung mit den Mitgliedern des spanischen Parlaments im Abgeordnetenhaus. Und damit sind wir am Ende unserer heutigen Sendung angekommen. Am Mikrofon verabschiedet sich herzlich Christine Seuss. Schön, dass Sie dabei waren. 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
0: 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Es ist gleich 18:45 Uhr.

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1: Guten Abend aus der Landesverkehrsmeldezentrale. Ich bin Manuel Scutellaro. Auf der Brennerautobahn in Richtung Norden zwischen Trient Süd und Klausen gibt es abschnittsweise Kolonnenverkehr wegen Überlastung. Von den anderen Hauptstraßen Südtirols liegen uns keine Störungsmeldungen vor. Gute Fahrt!

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1: 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Er ist Professor an der Päpstlichen Universität Gregoriana und Leiter der Steuerungsgruppe des diözesanen Projekts Mut zum Hinsehen, das sich um die Aufarbeitung von Missbrauch sowie die Stärkung von Prävention kümmert. Heute spricht Peter Beer mit Martin Pezey, dem Leiter des Amts für Dialog. Ich wünsche Ihnen spannende Unterhaltung.
2: Ich spreche heute mit Martin Pezey. Er ist in der Kurie der Leiter des Amtes für Dialog und ist Mitglied in der Steuerungsgruppe des Projekts Mut zum Hinsehen. Herr Pezey, was gefällt Ihnen jetzt eigentlich persönlich am besten in der Tätigkeit in der Verwaltung? Ich frage das, weil Sie ja in der Steuerungsgruppe den Bereich Verwaltung vertreten und die Sichtweise der Verwaltung in die Steuerungsgruppe mit einbringen. Nochmal, was gefällt Ihnen da am besten? Was ist für Sie am schwersten im Bereich Verwaltung?
3: Das, was mir am besten gefällt, ist so der Blick auf das Ganze, weil damit navigiert man nicht mehr auf Sicht, sondern man navigiert mit einem Plan, man navigiert mit einem Ziel und, was mir ganz wichtig ist, Kurskorrekturen sind mit diesem Blick auf das Ganze früher möglich. Das, was herausfordernd ist, würde ich sagen, einerseits mal einfach verständlich zu machen, wozu es die Verwaltung überhaupt braucht. Einfach auch verständlich zu machen, dass die Verwaltung für die Menschen da ist. Ich bringe das an einem Beispiel ganz in einem anderen Kontext. Mhm. Ein Dekan vor kurzem hat mir vorgeworfen, dass hier vom bischöflichen Ordinariat Vorgaben hinausgeschickt worden sind, wie die Pfarrgemeinderatswahlen zu machen sind. Und in dem Gespräch haben wir dann erörtert, es würde doch wenig Sinn machen, wenn 281 Pfarreien, wenn jede Pfarrei sich selber Gedanken machen müsste, wie er einen Pfarrgemeinderat zustande stellen soll. Und es doch Sinn macht, wenn das zentral verschiedene Modelle ausgearbeitet werden und der Dekan dann selber auswählen kann, was für ihn vor Ort dann genau das Beste ist. Und genau so ist es auch beim Thema Missbrauch. Es macht nicht Sinn, wenn 281 Pfarreien das Rad selber neu erfinden, sondern es macht Sinn, wenn von der diözesanen Verwaltung aus ein Rahmen vorgegeben wird, der aufzeigt, wie sind Vorgehensweisen, wie sind klare Regelungen, wie ist das genaue Prozedere, wie sind Kompetenzen und so weiter und so fort.
2: Apropos Kompetenzen, jetzt sind Sie ja selber, glaube ich, gelernter Theologe und sind jetzt in der Verwaltung gelandet. Jetzt drängt sich ein bisschen die Frage aus, lernt man jetzt als Theologe Verwaltung zu machen oder wie schaut das aus?
3: Worum geht es bei der Verwaltung? Es geht darum, ich würde es so bezeichnen, den Rahmen zu stecken. Es geht darum, einmal Ressourcen bereitzustellen. Das können finanzielle Ressourcen sein, es geht um personelle Ressourcen, es geht aber auch um eine gewisse Professionalität, es geht um ganz klare Regelungen. Wir in der Diözese, wir wollen die Ursachen von sexuellem Missbrauch erfassen, wir wollen auch Strukturen erkennen, die sexuellen Missbrauch ermöglicht haben oder die Aufklärung erschwert haben. Und daraus, und das ist jetzt wichtig, daraus soll dann eine Kultur des Hinsehens, eine Kultur der Wachsamkeit, eine Kultur der Mitverantwortung aller erwachsen. Und schauen Sie, in der Vergangenheit, um es jetzt nett zu formulieren, ist nicht immer alles ganz ideal verlaufen. Aber nicht, weil hier etwa böser Wille im Hintergrund gestanden wäre, sondern weil eben dieser erwähnte Rahmen oft nicht gepasst hat. Es war nicht klar, wie die Prozesse genau auszuschauen haben, wie die Rollen genau verteilt sind, wie die Kompetenzen, die Verantwortlichkeiten, auch das ganze Thema Nachhaltigkeit und Transparenz war so nicht klar. Das heißt, es gilt hier noch mehr ins Thema Verwaltung zu investieren.
2: Investitionen in Thema Verwaltung, wenn man auf die Herausforderungen anschaut, die Verwaltung generell immer mehr betrifft, dann ist es sicherlich auch eine Frage, mit welchen Ressourcen soll man das machen. Was sind jetzt Ihrer Meinung nach die größten Herausforderungen der diözesanen Verwaltung?
3: Schauen Sie, wir sind im Moment mitten in der Kurienreform. Und diese Kurienreform, ich würde sagen, hinsichtlich Verwaltung, ist das sicherlich eine der größten Herausforderungen der vergangenen Jahrzehnte, diese Kurienreform. Welche konkreten Konsequenzen daraus kommen werden, wissen wir jetzt noch nicht, ist noch offen, aber eines ist klar. Klar ist die Ausrichtung des bischöflichen Ordinariates. Das heißt, es geht darum, Antworten auf die Fragen der Zeit zu finden. Was heißt Antworten auf die Fragen der Zeit? Zum Beispiel, die am stärksten wachsende Gruppe in unserer Gesellschaft ist jene, die den

0: haben Beschwerdewege aus. Und all das, wenn man das jetzt auch auf den Bereich Missbrauch hin konzentriert, da muss man sagen, gerade im Bereich Prävention ist ja sehr, sehr viel Gutes in unserer Diözese in den vergangenen Jahren an Akzenten gesetzt worden. Aber was nun konkret ansteht, das ist, dass klar wird, wie ein genaues Prozedere ausschauen muss, wenn ein Missbrauchsverdachtsfall eingeht. Wo meldet sich der Betroffene? Welche Personen, welche Gremien, mit welchen Kompetenzen kümmern sich darum? Wie schaut der Umgang mit Sekundärbetroffenen aus? Das kann eine Pfarrei sein, das kann ein Verein sein. Das heißt, gerade um diesen Bereich kümmert sich ja auch die Steuerungsgruppe schon ganz, ganz intensiv. Genauso wie, ich weiß nicht, ob man das sagen kann, aber dann sind die Hörerinnen und Hörer des Diözesanen Kirchensenders als die Ersten, die es erfahren. Genauso wie sich die Steuerungsgruppe auch schon stark darum kümmert, einen Betroffenenbeirat aufzustellen. Auch das genauso wichtig.
1: Also Verwaltung und Umgang mit Missbrauchsfällen ist eine wichtige Sache. Sie haben es jetzt schon ein paar Mal angedeutet. In dem Zusammenhang spielen ja immer drei Begriffe eine Rolle: Nachvollziehbarkeit, Transparenz und Rechenschaftspflicht. Also was läuft, wie läuft es? Wie sehen Sie da jetzt die Ansätze in der bischöflichen Kurie? Geht man in diese Richtung? Woran macht man das fest? Wo könnte man das festmachen?
0: Genau das sind die Punkte. Es braucht Nachvollziehbarkeit. Warum wurde wie, was, von wem entschieden? Und es braucht das Thema Transparenz. Was ist passiert? Was wurde unternommen? Was sind die nächsten Schritte? Und jetzt, das ist jetzt wichtig. Wenn die zwei Sachen gegeben sind, Nachvollziehbarkeit und Transparenz, dann habe ich überhaupt kein Problem, Rechenschaft abzugeben. Im Moment sind wir noch nicht so sehr da. Im Moment kommt mir oft vor, wir sind nicht dabei, Rechenschaft abzugeben, sondern wir sind dabei, uns zu rechtfertigen. Das ist völlig etwas anderes. Aber ist auch klar, ich muss mich rechtfertigen, wenn Nachvollziehbarkeit und Transparenz nicht gegeben sind. Wenn die gegeben sind, dann habe ich kein Problem, Rechenschaft abzugeben. Und dann wird auch klar, Verwaltung trägt wesentlich zur Glaubwürdigkeit bei.
1: Glaubwürdigkeit, einer zentralen Punkte. Wem geglaubt werden soll, der muss glaubwürdig sein. Und wenn ich Sie jetzt richtig verstehe, setzen Sie sich dafür ein, dass wir in der Kurie damit auch einen Beitrag sehen, dass die Kirche ihren Auftrag überhaupt erfüllen kann, wenn es jetzt um Glaubensverkündigung geht und Glaubwürdigkeit eng zusammenhängt. Als Theologe, was sagen Sie da vom Evangelium her dazu?
0: Es kommt nicht nur darauf an, was man tut, es kommt auch darauf an, wie man es macht. Und ich glaube, da ist der Kern drinnen, dass diese Abläufe klar sind, dass Rollen klar sind, dass Zuständigkeiten klar sind, um mit diesem Rahmen, ich habe es vorher immer Rahmen genannt, um diesen Rahmen dann so erfüllen zu können, dass wir das leben, was unsere Haltung sein muss, vom Evangelium her, die Haltung sein muss, sprich Kultur der Achtsamkeit, sprich Klima des Zuhörens, des Vertrauens, des Dialogs.
1: Wenn man jetzt die kirchliche Verwaltung anschaut, und wir haben jetzt vom Evangelium her gesprochen, aber gibt es jetzt einen Unterschied zwischen einer kirchlichen Verwaltung und einer x-beliebigen anderen Verwaltung, sagen wir mal staatliche Verwaltung, kommunale Verwaltung?
0: Ich darf an zwei ganz wichtige Bereiche erinnern. Einerseits die Kardinaltugenden, zum anderen die evangelischen Räte. Was sind die Kardinaltugenden? Gerechtigkeit, Tapferkeit, Klugheit und Mäßigung. Gerechtigkeit heißt, alle sind in den Blick zu nehmen. Tapferkeit heißt, man muss auch den Mut haben, auch Unangenehmes, Unbequemes anzugehen. Klugheit, das glaube ich, gerade im Bereich Missbrauch ist das ganz ein wichtiges Thema. Welche Folgen hat mein Tun oder mein Unterlassen? Mäßigung, Besonnenheit, das meint, dass nicht man sich von spontanen Emotionen leiten lassen soll, sondern wirklich vernunftbegründet handeln soll. Die evangelischen Räte, Glauben, Hoffnung, Liebe, die spielen hier auch eine ganz wichtige Rolle. Glaube, was uns ganz deutlich macht, Verwaltung ist kein Selbstzweck. Die Hoffnung, wo es eben um positiv konstruktive, lösungsorientierte Ansätze geht, und die Liebe, das Zentrale, wo ich sage, ja, der Mensch mit seinen Nöten, der steht im Mittelpunkt aller Funktionen der Verwaltung.
1: Jetzt könnte man sagen, ja, hehre Ideale, Das kann manchmal mit der Realität

0: Reschen. Soll man vielleicht das eher lassen, die Latte wesentlich niedriger setzen oder die Latte lassen, einfach unten durch, oder was macht man?
1: Wir könnten es gar nicht lassen. Wir haben die Vorgabe, biblisch begründet, was unsere Aufgabe als Christinnen und Christen ist und natürlich umso mehr als bischöfliches Ordinariat. Und damit ist die Richtung völlig klar.
0: Jetzt stellt sich natürlich die Frage, wie kommen wir dazu? Wie lässt sich so ein Prozess angehen? Wie wollen Sie im Ordinariat, in der Kurie, diese Veränderung angehen? Wie sollen diese Veränderungen hin zu diesen Idealen, wie soll das funktionieren? Wie geht man da vor?
1: Eines ist klar. Betroffene dürfen nicht mehr übersehen und ihr Hilferuf nicht mehr überhört werden. Das muss klar sein. Wir wollen alles daran setzen, dass wirklich derartiges Unheil, wie es erfolgt ist, nicht mehr geschieht. Das heißt im Klartext, dass die Verwaltung oder der Rahmen, wie ich es vorher genannt habe, so angepasst werden muss, dass unsere Haltung auch wirklich gelebt werden kann, von der wir vorhin gesprochen haben. Die konkreten Schritte, die dazu führen, wären zum Beispiel die Steuerungsgruppe, die Hörerinnen und Hörer des Diözesanen Kirchensenders Radio Grüne Welle, die wissen das ja bereits, die Steuerungsgruppe hat sich über verschiedene Bereiche ganz intensiv Gedanken gemacht, wo sie sagen, die Diözese, die Diözesanleitung soll hier in den kommenden Monaten und Jahren besonders ihr Augenmerk darauf hinlegen. Das ist die Bildung gewesen, das war die Caritas, das war die Seelsorge. Gleichzeitig, und das ist genauso wichtig, ist jetzt dieses Bemühen so stark, endlich diesen Betroffenenbeirat ins Leben zu rufen. Dann, vielleicht spreche ich auch schon etwas aus, was man noch nicht sagen sollte, aber auch eine Interventionsstelle wird im Moment angedacht. Auch ein unglaublich wichtiger Bereich, der in diesem ganzen Kontext eine wichtige Rolle spielen muss und wird. Und ohne dabei all das beiseite zu schieben, was bereits im ganzen Bereich Prävention am Guten getan worden ist, dieses allerdings man noch weiter ausbauen kann. Da denke ich vor allem in den ganzen Bereich Fortbildung.
0: Mhm. Fortbildung wäre jetzt das eine. Mit dem Betroffenenbeirat haben Sie jetzt schon Beteiligungen angesprochen, Beteiligungsformate angesprochen. Wie schaut es aus mit so einer Art Benchmark, so einem Vergleichsstandards oder Standards im Dialog mit anderen mal sich anzusehen, was machen andere in dem Bereich? Ist sowas angedacht oder könnte man sowas andenken?
1: Wir sind gut beraten, das Rad nicht neu zu erfinden. Es sind viele Diözesen, die uns gewisse Schritte schon voraus sind. Es sind verschiedene Personen, die hier einfach schon Erfahrungen haben. Und es ist naheliegend, dass wir einfach auf diese ihre Erfahrungen aufbauen, um dann gewisse Fehler einerseits nicht mehr zu machen und andererseits auch den Rahmen so zu schaffen, dass es für unsere Diözese wirklich zielführend ist. Immer mit dem Grundsatz Victims first.
0: Sie haben ja in dieser Arbeitsgruppe Verwaltung, die im Rahmen des Projekts Mut zum Hinsehen sich immer wieder trifft, schon einiges erarbeitet. Vielleicht erzählen Sie mal daraus, was Ihr Vorhaben da war, wie weit Sie da sind, was dabei herausgekommen ist.
1: Es gibt diese Projektgruppe Verwaltung, die aus drei Personen besteht. Das ist einerseits Chiara Rinaldi, die Leiterin des Amtes für Schule und Katechese, Martina Reiner, die ehemalige Chefredakteurin des Katholischen Sonntagsblattes, und ich. Und wir haben als Projektgruppe Empfehlungen erarbeitet. Ganz bewusst diesen Begriff haben wir gewählt. Wir haben schon auch darauf hingewiesen, diese Empfehlungen sollten im Rahmen der Kurienreform oder im Anschluss an der Kurienreform hineinfließen in ein neues Leitbild des bischöflichen Ordinariates. Aber wir haben bewusst Empfehlungen verwendet, diesen Begriff, weil wir uns auch sehr, sehr weit hinausgelehnt haben. Wir haben hier Empfehlungen gemacht, die den Bischof betreffen, die den Generalvikar betreffen. Wir haben Empfehlungen gemacht, neue Stellen am bischöflichen Ordinariat einzuführen. Die Kompetenz haben wir ja nicht. Wir könnten ja nicht hier irgendwelche Richtlinien vorgeben. Das würde unsere Kompetenz bei Weitem überschreiten. Und aus dem Grunde haben wir diese Empfehlungen erarbeitet, die einerseits den Blick auf die Mitarbeiterinnen und Mitarbeiter lenkt. Wir haben es schon gesprochen, Klima der Achtsamkeit, Kultur des Hinsehens. Dann aber auch Und das ist ganz wichtig, konkrete Maßnahmen formuliert. Zum Beispiel Thema Bischof, ich werde es jetzt nicht im Detail ausführen, aber beim Bischof, wo wir sagen, Zeitinvestition in die Mitarbeiterinnen und Mitarbeiter sollte vertieft werden, sollte ausgeweitet werden. Genauso, was den Generalvikar betrifft, der Generalvikar ist ja der Leiter des bischöflichen Ordinariates als Moderator Kurie. Und bei ihm sagen wir, da ist ganz wichtig, eine Kultur des Hinsehens zu haben. Das heißt, mindestens einmal im Jahr sollte er Gespräche mit allen Mitarbeiterinnen und Mitarbeitern führen, egal ob hauptamtlich oder ehrenamtlich. Genauso Kultur der Achtsamkeit. Was braucht es denn im Haus? Was braucht es für ein gutes und auch für ein sicheres Miteinander? Und da haben wir eben auch einige Anregungen formuliert, genauso wie wir sagen, es würde so etwas wie eine Vertrauensperson oder ein Personaldirektor auch am bischöflichen Ordinariat brauchen. Und sind dann auch gegipfelt in den ganzen Bereich Konfliktmanagement. Was tun, wenn? Was tun, wenn wirklich einmal eine Krisensituation besteht? Und da haben wir verschiedene Beschwerdewege formuliert, die wir dem Ordinariat empfehlen würden, diese zu übernehmen. Um dann ganz zum Schluss noch in diesem Text, den wir verfasst haben, eigens noch auf das Thema Fortbildungen einzugehen. Aus unserer Perspektive wäre es ein Muss, dass wir jährlich einen Basiskurs anbieten, jährlich, für alle Mitarbeiterinnen und Mitarbeiter, der auch eine Gültigkeit haben soll von mehreren Jahren, sagen wir mal 3 Jahre. Zudem alle 2 Jahre einen Aufbaukurs. Aufbaukurs verpflichtend für alle leitenden Mitarbeiterinnen und Mitarbeiter.
0: Aufbaukurs in Bezug
1: auf den Basiskurs. Den Basiskurs, also
0: zum Thema
1: Missbrauch. Genau, okay. Genau. Also den Fortbildung, den Aufbaukurs kann man nur besuchen, wenn man den Basiskurs besucht hat. Und dieser Fortbild, also dieser Aufbaukurs wäre für die leitenden Mitarbeiterinnen und Mitarbeiter am bischöflichen Ordinariat sowie auch an die Priester gerichtet. Und neben diesen 2 Modulen haben wir noch angedacht, sollte natürlich auch dieses reiche Angebot, das es ja in unserem Land, in Südtirol, aber auch darüber hinaus gibt, soll den Mitarbeitern und Mitarbeitern auch die Möglichkeit geboten werden, andere Fortbildungen in diesem Bereich zu besuchen. Ganz egal, das kann jetzt so das Wohlbefinden am Arbeitsplatz, Beziehungsmanagement, Kommunikation, Work-Life-Balance, ganz wurscht. So, in diese Bereiche kann man hier auch denken. Alles Arbeitszeit und auch mitfinanziert von Seiten der Diözesanleitung.
0: Also wenn ich es jetzt richtig verstehe, gehen Sie in die Richtung, dass Sie sagen, also das Thema Prävention, Umgang mit dem Thema Missbrauch ist jetzt nicht isoliert ein Schwerpunkt, den jetzt die Kurie verfolgt, sondern die Kurie ist praktisch ein Modell dafür, wie man grundsätzlich miteinander umgeht. Und dieses grundsätzliche, achtsame Miteinander umgehen zahlt jetzt im Bild gesprochen auf das Konto Prävention ein, und Prävention im speziellen Sinne ist ein Teil von diesem ganzen Vorhaben.
1: Ganz genau. Das ist diese Kultur der Achtsamkeit, die einfach die Basis dafür ist, dass gewisse Vorfälle es möglichst dann nicht mehr geben kann.
0: Regeln, Vorschriften, Strukturen, Prozessbeschreibungen alleine helfen nichts, auf gut Deutsch gesagt, wenn die Haltungen dahinter und die Achtsamkeit fehlt, richtig?
1: Ganz genau.
0: Wenn Sie jetzt nochmal auf die ganze Struktur der Kurie schauen und dieses Projekt, das waren ja unterschiedliche Startpunkte. Ich glaube, das Projekt der Kurienreform hat schon angefangen, bevor jetzt die Arbeitsgruppe diese Ergebnisse vorgelegt hat. Denkt man da dran, das zusammenzuführen, weil die strukturellen Fragen einerseits und das, was Sie jetzt geschildert haben, würde ja eigentlich gut zusammenpassen.
1: Würde und wird. Da bin ich davon überzeugt. Im Moment ist noch offen, was bei der Kurienreform rauskommt. Aber es kann nicht anders als eine evangeliumsgemäße Ausrichtung unseres Dienstes hier am bischöflichen Ordinariat sein. Und damit ist ganz klar, dass dieser Bereich auch involviert sein muss.
0: Ein Prozess, der nicht jetzt wahrscheinlich von heute auf morgen passiert, sondern Jahre in Anspruch nimmt. Es sind viele Menschen da mit einzubeziehen, zu beteiligen, nachzufragen, abzustimmen. Wenn Sie jetzt an die Verwaltung in 5 Jahren stehen an, die Diözesanverwaltung in 5 Jahren denken. Wo steht die Verwaltung? Wie schaut sie aus?
1: Karl Rahner hat einmal diesen bekannten Satz gesagt, die Kirche von morgen wird eine mystische Kirche sein oder sie wird nicht mehr Kirche sein. Ich würde es ein bisschen noch ergänzen. Ich gebe ihm recht, selbstverständlich, aber ich würde es ein bisschen ergänzen. Die Kirche von morgen wird eine dienende Kirche sein oder sie wird nicht mehr Kirche sein. Was heißt das? Die Kirche von morgen wird eine Verwaltung haben, die sich sehr stark am sozial-karitativen Aspekt engagiert. Für Notleidende, für Bedürftige und da sind die Betroffenen auch mit dabei. Die Kirche von morgen wird auch eine Verwaltung haben, die ganz stark im Bereich Beratung und Begleitung tätig sein muss. Unabhängig von, ob die Leute am Sonntag um 10 Uhr in der Kirche sind oder nicht. Und die Kirche von morgen wird auch eine Verwaltung haben, die in der Pastoral neue, auch kreative Wege gehen wird. All das mit einer gewissen professionellen Professionalität, aber vor allem auch mit einem pastoralen Herzen, das den Menschen im Mittelpunkt hat.
0: Der Mensch im Mittelpunkt, die Verwaltung als eine dienende, unterstützende Funktion, um den Mensch in den Mittelpunkt zu stellen. Es wird schwierig sein, über die Jahre die Leute bei der Stange zu halten. Wenn ich mich jetzt hier am Ordinariat in der Kurie bewerben würde und ich höre, was da alles für Veränderungsprozesse sind, wie würden Sie mir die Angst nehmen, mich hier zu bewerben?
1: Ich würde bei Mitarbeiterinnen und Mitarbeitern, die Interesse haben, am Ordinariat tätig zu sein, zunächst einmal die Grundmotivation erfahren. Wenn einer hier arbeiten will, nur um zu arbeiten, aus meiner Perspektive wird es dann schwierig. Wenn einer herkommt, um seine Berufung zu leben, dann schaut es anders aus.
0: Und in dem Sinn, berufen, Veränderungen anzugehen im Dienst an die Menschen, so als Kurzformel.
1: Genau.
0: Ich glaube, ein besseres Schlusswort gibt es nicht. In diesem Sinne, danke für das Gespräch.
1: Dankeschön.
2: 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Ich bedanke mich bei Ihnen fürs Zuhören und wünsche Ihnen noch einen angenehmen Sonntag. Am Mikrofon verabschiedet sich Felix Schiffelhuber.

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0: 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Es ist 20.20 Uhr. 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
2: Papst Leo XIV. Hat am Sonntag eine Messe mit Fronleichnamsprozession in Madrid gefeiert. Über 1 Million Menschen waren dabei. Am Samstagnachmittag besuchte er in der spanischen Hauptstadt ein Sozialprojekt und feierte abends eine Vigil mit 600.000 Teilnehmern. Das und mehr bei uns in der Sendung heute. Am Mikrofon begrüßt Sie herzlich Christine Seuss. Schön, dass Sie dabei sind. Papst Leo XIV. Hat die Gläubigen dazu eingeladen, den Glauben nicht als Museum der Vergangenheit zu betrachten, sondern als Schule des Glaubens, von der man auch heute zehren könne. Bereits ab 7 Uhr morgens wimmelte es im gesamten Bereich der Plaza de Cibeles von Gläubigen, Touristen, Pilgern, Jugendgruppen und Familien aus kirchlichen Gemeinschaften sowie religiösen Schulen, die aus ganz Spanien und verschiedenen Städten Europas angereist waren. Die Organisation der Eucharistiefeier trug der Bedeutung des Ereignisses Rechnung. 400 Sänger, über 2000 Priester, Diakone, Akolyten und Kommunionhelfer, 22.000 Freiwillige im Ordnungsdienst und 23.000 Polizisten waren im Einsatz. Es gab 42 Großbildschirme, die an strategischen Punkten aufgestellt waren.
3: Papst Leo feierte am zweiten Tag seines Spanienaufenthaltes mit 1,2 Millionen Menschen eine Messe auf der Plaza de Cibeles vor dem Madrider Rathaus. Der Platz ist auch bei Sportbegeisterten außerhalb Spaniens bekannt. Dort kommen bei Titelgewinnen des Fußballvereins Real Madrid Fans und Spieler zum Feiern zusammen. Für die Messe wurde das Rathaus an diesem Sonntag zur päpstlichen Sakristei umfunktioniert. Vor der Feier erhielt der Papst dort auch den goldenen Schlüssel zur Stadt und trug sich ins Goldene Buch ein. In seiner Predigt bei der Freiluftmesse im Stadtzentrum, wo sonst quirliger Verkehr herrscht, sprach der Papst über das Fest, das durch feierliche Prozessionen mit dem Allerheiligsten gekennzeichnet ist, und buchstabierte dessen Bedeutung für die Gegenwart aus. Hier in Madrid, aber auch an so vielen anderen Orten Spaniens, ist Fronleichnam nicht nur ein weiterer Feiertag im liturgischen Kalender, sondern eine Rückkehr zu den Wurzeln des Glaubens, um die Liebe und Treue zu Gott zu erneuern. Bei den feierlichen Prozessionen und dem reichen Schmuck dieses Tages, die seit Jahrhunderten viele Lebensbereiche des spanischen Volkes prägen, handele es sich jedoch keinesfalls um eine äußerliche Zurschaustellung, ein folkloristisches Überbleibsel oder um bloße ästhetische Zierde, gab Leo XIV. Zu bedenken. Vielmehr gehe es um den Glauben an die Gegenwart des auferstandenen Herrn, welcher uns weiter begleite. So wie Christus sich in der Eucharistie zur Nahrung für uns macht, so zeigt die Prozession, dass er nicht im Gotteshaus eingeschlossen bleibt, sondern uns entgegenkomme, unsere Stadtviertel besuche und an den Orten unseres Alltags wohne, als Gott der Nähe für sein Volk, die Schwachen, Familien und Kranken. Der Christus, der in der Monstranz durch die Straßen zieht, ist derselbe, der sich mit den Armen, den Niedergeschlagenen, den Einsamen und Hilflosen identifiziert. Es sei darum keineswegs ein Zufall, dass hier in Spanien die Kirche seit Jahren das Fronleichnamsfest mit dem Tag der Nächstenliebe verbinde, bemerkte der Papst. Es geht nicht nur darum, die Monstranz hinauszutragen, sondern darum, dass wir uns selbst aus dem Egoismus, der Gleichgültigkeit und einem bequemen privaten Glauben herausführen lassen, um auf seine Einladung zur Umkehr zu antworten, unsere Sichtweise zu ändern und seine Gegenwart anzunehmen, die uns verwandelt und zu Baumeistern einer neuen Welt macht. In diesem Zusammenhang warnte der Papst davor, die historische Erinnerung an die Fronleichnamsprozessionen auf eine nostalgische Erinnerung zu beschränken. Vielmehr seien sie Einladung für die Gegenwart und das persönliche Leben. Einladung, die Beziehungen, die Gesellschaft und den Aufbau der Zukunft zu verstehen, wie auch in der gehörten Lesung aus dem Buch Deuteronomium angeklungen sei. Darum wolle er eine Empfehlung für das Spanien von heute und von morgen aussprechen, so der Papst. Eine Mahnung, die keineswegs nur auf den spanischen Kontext anwendbar ist. Die Religiosität, die dieses Land seit Jahrhunderten belebt, soll kein Museum der Vergangenheit sein, das man besucht, sondern eine Schule des Glaubens, von der wir auch heute zehren können. Diese Schule lehre, vor Gott und vor dem Nächsten die Knie zu beugen. Niemand könne vor dem Herrn knien und gleichzeitig den Bruder und die Schwester verachten, so der Papst weiter. In dieser Schule gelte es, die Selbstlosigkeit der Liebe als Gegenmittel zur Selbstsucht zu lehren, ebenso wie die Tatsache, dass auch wir berufen sind, in den Situationen und Herausforderungen der Gesellschaft präsent zu sein, nicht zu fliehen, sondern uns persönlich für den Aufbau des Gemeinwohls einzusetzen. Es gelte, sich für die Begegnung mit Jesus aufrichtig zu öffnen und aus dieser eucharistischen Quelle zu trinken, die uns nicht in einer privaten Frömmigkeit eingeschlossen sein lässt, sondern aussendet, um unsere Brüder und Schwestern, die Familien, die Armen, die Leidenden und die, die die Hoffnung verloren haben, zu erquicken. Die eucharistische Gnade verwandelt uns. Sie macht uns aber auch zu Protagonisten der Verwandlung der Geschichte und zu einem Zeichen der Hoffnung für alle, denen wir begegnen. Nach der Messe führte Papst Leo die Fronleichnamsprozession über prächtige Blumenteppiche aus zehntausenden farbenfrohen Blüten an. Schon in seiner Predigt hatte er die Schönheit und Eleganz der Blumenteppiche gewürdigt, die nach altem Brauch Teil der Prozessionen sind. Dabei trug der Papst eine geweihte Hostie in einer reich verzierten Monstranz über die dicht von Menschen gesäumten Straßen. Die Route der Prozession, an der neben dem Papst selbst auch Kardinäle, Bischöfe, Ordensleute und Priester sowie Laien und Kinder, die in diesem Jahr die Erstkommunion empfangen haben, teilnahmen, führte von der Plaza de Cibeles über die Calle Alcalá in Richtung Gran Via, um anschließend auf der anderen Fahrbahn zurück zur Plaza de Cibeles zu gelangen. Der 500 Meter lange Prozessionsweg war mit 16 großformatigen Blumenteppichen ausgeschmückt. Sie zeigten christliche Symbole wie die Hostie, die Petrusschlüssel oder die Jakobsmuschel. Ein Beitrag von Stefan Kempis, Radio Vatikan.
2: Und wir blicken zurück auf Samstagnachmittag. Da hat Papst Leo in einer Obdachloseneinrichtung in Madrid das unermüdliche Engagement für Menschen in Not gewürdigt und daran erinnert, dass Nächstenliebe keinen Aufschub duldet. Der Besuch in der Anlauf- und Erstversorgungsstelle für Menschen in Not war der zweite offizielle Programmpunkt der Spanienreise von Papst Leo dem 14. nach der Begegnung mit den Autoritäten kurz nach seiner Ankunft am Samstag.
4: Am ersten Tag seines einwöchigen Besuches in Spanien hat sich Papst Leo gegen eine in unserer Zeit weit verbreitete Kälte der Gleichgültigkeit ausgesprochen und eine gelebte Nächstenliebe angemahnt, die den leidenden Menschen in den Mittelpunkt stellt. Sein zweiter offizieller Termin führte den Pontifex ins Zentrum Sedia 24 Horas, wo ihm ein Sozialprojekt für Bedürftige vorgestellt wurde. Die von der Diözesan Caritas Madrid im Stadtteil Lucero betriebene Einrichtung ist rund um die Uhr 365 Tage im Jahr geöffnet und sie bietet Menschen in Not Grundversorgung, soziale Unterstützung und Wiedereingliederungsmaßnahmen an. In seiner Ansprache würdigte der Papst dieses Haus, wo niemand alleine gelassen wird. Hier sind die Freude und der Schmerz eines jeden, die Freude und der Schmerz aller. Und indem wir einander zuhören, stellen wir uns gemeinsam den Herausforderungen, ohne die Komplexität der Situationen zu ignorieren oder die Anforderungen von Nächstenliebe und Gerechtigkeit zu vergessen, im Dialog mit all denen, die um den Menschen und seine Welt ernstlich Sorge tragen. Im Mittelpunkt der Begegnung standen die Geschichten von Menschen, die durch die Hilfe dieser Einrichtung neuen Lebensmut geschöpft haben. Bevor der Papst das Wort ergriff, erzählten sie ihm ihre Schicksale, wie das von Jurka, die dank einer kleinen offenen Tür der Barmherzigkeit ihren Kindern das Leben und eine Zukunft schenken konnte.
5: Gracias, Padre, por ayudarnos a construir un futuro lleno de fe y esperanza.
4: Unter Bezugnahme auf das offizielle Motto des Papstbesuches in Spanien, erhebet eure Augen, forderte das Kirchenoberhaupt die Anwesenden auf, ihre Augen nicht vor der Not anderer zu verschließen. Die Liebe Christi drängt uns, uns unseren Brüdern und Schwestern zuzuwenden und die Nächstenliebe und Fürsorge, mit denen wir auf dieses Drängen reagieren, sind der Beweis für unseren Glauben. An dieser Stelle warnte er vor einem Phänomen unserer Zeit. Auch Christen ließen sich zunehmend von weltlichen Ideologien oder politischen und wirtschaftlichen Orientierungen anstecken, die zu ungerechten Verallgemeinerungen führten. Wenn praktizierte Nächstenliebe als bloße Fixierung weniger lächerlich gemacht werde, verliere die Kirche den Kern ihrer Sendung.
6: Las palabras de Jesús son también una invitación.
4: Die Worte Jesu sind auch eine Einladung, unser Herz so zu bilden, dass es für die Nöte der anderen empfänglich ist. Ein lebendiges Herz ist warm und schlägt und es schenkt Leben. Ein kaltes Herz ist starr, es pumpt kein Blut mehr weiter und führt zum Tod des Menschen. Für Radio Vatikan, Anne Preckel.
2: Und nun noch eine Nachricht vom Samstagabend. Da hat Papst Leo XIV. Mit großer Betroffenheit auf die Ermordung des katholischen Bischofs Osorio Sitora Afonso in Mosambik reagiert. Der Papst habe die Nachricht während seiner Spanienreise erhalten und sich dem Gebet für die Diözesen Quelimane und Beira sowie für das gesamte Volk Mosambiks angeschlossen, teilte das Vatikanische Presseamt am Samstagabend mit. Leo XIV. Bitte Gott um Trost für die Hinterbliebenen und darum, das Treiben der Gewalttätigen aufzuhalten. Der 54-jährige Bischof wurde am Samstagmorgen in seinem Bischofshaus in Quelimane tot aufgefunden. Laut Ermittlern hatten die Täter zuvor den Elektrozaun des Anwesens überwunden und das Gebäude betreten. Der Bischof sei im Brustbereich aus nächster Nähe erschossen worden, hieß es. Zum Zeitpunkt der ersten Ermittlungen gab es noch keine Festnahmen. Die Polizei geht von Mord aus. Die Untersuchungen dauern an. Und nun zurück zum Papst in Spanien. Leo XIV. Hatte am Samstagabend bei einer Gebetsvigil auf dem Plaza de Lima die Jugend des Landes getroffen und sie zu Menschlichkeit und Liebe aufgerufen. Mehr von Gudrun Seiler.
7: Die Gebetsvigil mit Papst Leo XIV. Auf der Plaza de Lima mit rund 600.000 Teilnehmenden setzte einen krönenden Schlusspunkt des ersten Reisetags. Die Stimmung war fröhlich und auch besinnlich. Papst Leo sprach, sichtlich in seinem Element, immer wieder auch frei auf Spanisch zu den jungen Menschen. Oft gab es zudem Zwischenapplaus, etwa als Papst Leo sagte, welchen Auftrag er der Jugend anvertrauen wollte.
8: Que seáis humanos.
7: Seid Menschen, ja, seid Menschen. Männer und Frauen aus Fleisch und Blut. Nicht Fassaden, sondern vertrauenswürdige Gesichter. Menschen, die nach Gerechtigkeit streben, weil sie danach hungern wie nach dem täglichen Brot. Menschen, die ein ehrliches und aufrichtiges Leben führen wollen, weil sie anderen gerne das tun, was sie sich von anderen wünschen. Seid Menschen wie Christus, der vollkommene Mensch, der Auferstandene, der mit uns ist zu allen Zeiten der Geschichte. Um dieser Aufgabe gerecht zu werden, empfahl das katholische Kirchenoberhaupt der Jugend, sich an den Aposteln zu orientieren, die in einem heidnischen Umfeld lebten. Folgt ihrem Beispiel und seid Missionare des Evangeliums. Angesichts der materiellen und geistigen Armut unserer Zeit, in dem vollen Bewusstsein, dass unser Glaube eine Lebensweise ist, die sich in der Liebe verwirklicht. Sie, liebe junge Menschen, ist die Tugend, die die Geschichte mehr als jede andere verändert. Ihr könnt die Geschichte verändern. Tut es mit Liebe.
8: Hacedlo con el amor.
7: Leo lud in Anspielung auf ein bekanntes Bibelzitat alle ein, das Salz der Erde und das Licht der Welt zu sein. Dafür sei besonders wichtig, die heutige Gesellschaft gut zu verstehen und weise zu leben, um sie dann als Zeugen des Evangeliums zu verwandeln. Der Papst mahnte die jungen Christen, auch in schwierigen Zeiten nicht zu verzagen und nicht auf Reichtum, Vergnügen oder Macht zu warten.
8: Esta es nuestra libertad. Que tiene su fuente en la fe.
7: Das ist unsere Freiheit, die ihre Quelle im Glauben hat und die der ganzen Gesellschaft, jeder menschlichen Erfahrung Licht und guten Geschmack verleihen kann. Wenn das Leben hingegen keinen Geschmack hat, ist es, als wäre es uns weggenommen worden. Wir empfinden es nicht mehr als unser eigenes. Angesichts der Lehre von Gleichgültigkeit und Konformismus, angesichts der Gewalt von Krieg und Lüge, seid ihr selbst der Funke einer neuen Menschheit. Rief der Papst der Jugend zu. Er lud sie zudem ein, ihren Glauben konkret im Alltag zu leben und auch in der digitalen Welt zu bezeugen. Es war ein Treffen auf Augenhöhe. Einige Jugendliche saßen direkt auf der Bühne beim Papst und konnten ihm, stellvertretend für alle jungen Menschen, Fragen stellen. So hatte das Kirchenoberhaupt etwa Gelegenheit, über seine eigenen Vorbilder im Glauben zu sprechen. Er, der dem Augustinerorden angehört, nannte nicht nur den heiligen Augustinus, sondern auch Thomas von Villanova, ebenfalls ein Augustiner. Er war auch als Bischof der Armen bekannt.
8: Pues esta caridad alentado.
7: Diese Nächstenliebe hat mich in Zeiten der Prüfung ermutigt und in meinem Dienst, verriet der Papst. Auf die Frage nannte Leo zudem den Kirchenvater Johannes Chrysostomos und den spanischen Peru-Missionar Toribio de Mogrovejo. Ebenso riet der Papst, sich nicht ablenken zu lassen oder Stille zu vermeiden, etwa durch Musik hören. Wir wissen nicht, wie man in Stille verharrt, und ich glaube, dass Gott gerade in dieser Erfahrung der Stille zu uns sprechen kann oder dass wir in Stille die Stimme Gottes erkennen können.
8: La voz de Dios.
7: Um Gottes Stimme zu hören, sei auch wichtig zu beten und auf Gottes Wort zu hören.
2: Im Dialog mit einigen Jugendlichen erinnerte der Papst dann noch an die Bedeutung von Stille und Gebet und erzählte, dass ihn seine Zeit als Missionar in Peru tief geprägt hatte. Gerade die Begegnung mit den Nöten und Freuden der materiell armen, aber im Glauben reichen Menschen dort habe ihn persönlich auf dem Weg der Nachfolge Jesu wachsen lassen. Den gesamten Artikel zu dieser Begegnung können Sie bei uns auf der Webseite finden. Und wir springen wieder nach vorne zum heutigen Sonntag. Am Nachmittag wollte sich Leo noch privat mit den Angehörigen des Augustinerordens in der Nunziatur treffen, wo er auch übernachtet. Die Begegnungen auf Reisen mit den Mitbrüdern des jeweiligen Gastlandes waren schon unter dem Jesuitenpapst Franziskus zum Standard geworden. Ab 18 Uhr war dann am Sonntag noch ein Treffen mit der äußerst lebendigen Kulturszene Spaniens geplant. Sprechen sollte unter anderem der spanische Hollywood-Schauspieler Antonio Banderas, ein Katholik, der sich öffentlich zu seinem Glauben bekennt. Die Begegnung mit dem Papst umfasst auch die Welt des Sports, der Arbeit und der Wirtschaft. Sie findet in Madrid in der sogenannten Movistar Arena statt, einer früheren Stierkampf-Arena, heute eine Mehrzweckhalle, in der viel Basketball gespielt wird. Die Arena bietet Platz für bis zu 17.000 Zuschauer. Wir übertragen die Begegnung live auf Deutsch. Sie können sie auch im Nachhinein auf unserem YouTube-Kanal ansehen. In den nächsten Sendungen berichten wir dann ausführlich. Außerdem finden Sie unsere Beiträge immer zeitnah auf unserer Webseite und in unseren Social-Media-Kanälen wie Facebook, WhatsApp und Instagram. Schauen Sie rein. Die nächste Live-Übertragung am Montag ist dann bereits ab 10.20 Uhr, nämlich die Begegnung mit den Mitgliedern des spanischen Parlaments im Abgeordnetenhaus. Und damit sind wir am Ende unserer heutigen Sendung angekommen. Am Mikrofon verabschiedet sich herzlich Christine Seuss. Schön, dass Sie dabei waren. 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
0: 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Es ist gleich 20.40 Uhr.

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